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2: Für die Meldungen im Studio Michael Mien. Bundesfinanzminister Klingbeil hat die geplante höhere Neuverschuldung im Bundeshaushalt verteidigt. Dabei führte er natürlich ausschließlich äußere Faktoren als Ursache für die zusätzlichen Kredite an.
3: Wir sind gerade in einer Zeit, muss man ja auch sagen, wo dieser Iran-Krieg, den Donald Trump angefangen hat, Wachstumshoffnung abgebremst hat.
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2: Für die Meldungen im Studio Michael Mien. Bundesfinanzminister Klingbeil hat die geplante höhere Neuverschuldung im Bundeshaushalt verteidigt.

0: in den Zahlen und damit müssen wir umgehen. Und jetzt will ich einmal auch sagen, dass wir Schulden machen, hat damit zu tun, dass wir unsere Bundeswehr aufrüsten, dass wir modernisieren. Ich meine, man kann sich gegenüber Putin nicht mit der schwarzen Null verteidigen. Wir wollen, dass unser Land 20 Jahre lang wenig Ausgaben in Rüstung aufholt und das tun wir und dafür nehmen wir Geld in die Hand.
1: Supertaifun Barbie hat die Pazifikinsel Rota mit Windgeschwindigkeiten von mehr als 240 km/h getroffen. Nach Angaben des US-Wetterdienstes besteht eine lebensbedrohliche Lage. Die Behörden erwarten schwere Schäden an Gebäuden, umgestürzte Bäume und großflächige Stromausfälle. Der Sturm zieht inzwischen weiter Richtung Nordwesten. Russland hat in der Nacht vor dem NATO-Gipfel erneut massive Angriffe auf die Ukraine geflogen. Besonders betroffen war die Hauptstadt Kiew, wo nach Behördenangaben mindestens 9 Menschen getötet und 46 weitere verletzt wurden. Mehrere Gebäude wurden beschädigt. Tausende Menschen suchten während der Luftangriffe Schutz in U-Bahn-Stationen. Auch im Umland der Hauptstadt gab es Verletzte. Die deutsche Industrie hat im Mai wieder mehr Bestellungen erhalten. Nach Angaben des Statistischen Bundesamts stieg der Auftragseingang im Vergleich zum Vormonat um rund 2% und damit stärker als von Fachleuten erwartet. Auch ohne Großaufträge legten die Bestellungen zu. Zudem wurde der Rückgang im April nachträglich etwas nach unten korrigiert. Nach dem ersten nach Europa eingeschleppten Ebola-Fall seit Beginn des aktuellen Ausbruchs gibt es Entwarnung aus Frankreich. Ein Arzt, der nach einem Hilfseinsatz in der Demokratischen Republik Kongo eingereist war, wurde nach erfolgreicher Behandlung aus dem Krankenhaus entlassen. Nach Angaben des Gesundheitsministeriums gilt der Mediziner als genesen. Soweit der Blick auf die aktuellen Meldungen aus der Nachrichtenredaktion.
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3: In der Wetterredaktion Julia Kersten. Heute sieht es in den einzelnen Regionen ziemlich unterschiedlich aus. In der Nordosthälfte gibt es den ganzen Tag über viele dichte Wolken am Himmel. Es ziehen auch immer mal wieder ordentliche Regenschauer durch. Die Temperaturen erreichen 19 bis 25 Grad. In der Südwesthälfte wird es dagegen richtig schön. Hier gibt es jede Menge Sonne und es bleibt überall trocken. Es wird mit 24 bis 35 Grad sommerlich und heiß. Dazu weht ein spürbarer Wind aus West bis Nordwest. An den Küsten wird es stürmisch. In der Nacht verzieht sich der Regen im Osten langsam und wandert weiter in den Süden. Ansonsten bleibt es bewölkt mit kurzen vereinzelten Schauern. Die Temperaturen sinken auf 18 bis 10 Grad.
2: So viel zu den Nachrichten und dem Wetter. Wir wünschen allen Hörern weiterhin viel Spaß bei Fantastic Radio.
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6: Für die Meldungen im Studio Michael Miem. Bundesfinanzminister Klingbeil hat die geplante höhere Neuverschuldung im Bundeshaushalt verteidigt. Dabei führte er natürlich ausschließlich äußere Faktoren als Ursache für die zusätzlichen Kredite an.
7: Wir sind gerade in einer Zeit, muss man ja auch sagen, wo dieser Iran-Krieg, den Donald Trump angefangen hat, Wachstumshoffnung abgebremst haben. Das schlägt voll rein, das sehen wir in den Zahlen und damit müssen wir umgehen. Und jetzt will ich einmal auch sagen, dass wir Schulden machen, hat damit zu tun, dass wir unsere Bundeswehr aufrüsten, dass wir modernisieren. Ich meine, man kann sich gegenüber Putin nicht mit der schwarzen Null verteidigen. Wir wollen, dass unser Land 20 Jahre lang wenig Ausgaben in Rüstung aufholt und das tun wir und dafür nehmen wir Geld in die Hand.
6: Supertaifun Barbie hat die Pazifik, führte er natürlich ausschließlich äußere Faktoren als Ursache für die zusätzlichen Kredite an.
7: Wir sind gerade in einer Zeit, muss man ja auch sagen, wo dieser Iran-Krieg, den Donald Trump angefangen hat, Wachstumshoffnung abgebremst haben. Das schlägt voll rein, das sehen wir in den Zahlen und damit müssen wir umgehen. Und jetzt will ich einmal auch sagen, dass wir Schulden machen, hat damit zu tun, dass wir unsere Bundeswehr aufrüsten, dass wir modernisieren. Ich meine, man

0: Utah mit Windgeschwindigkeiten von mehr als 240 km/h getroffen. Nach Angaben des US-Wetterdienstes besteht eine lebensbedrohliche Lage. Die Behörden erwarten schwere Schäden an Gebäuden, umgestürzte Bäume und großflächige Stromausfälle. Der Sturm zieht inzwischen weiter Richtung Nordwesten. Russland hat in der Nacht vor dem NATO-Gipfel erneut massive Angriffe auf die Ukraine geflogen. Besonders betroffen war die Hauptstadt Kiew, wo nach Behördenangaben mindestens 9 Menschen getötet und 46 weitere verletzt wurden. Mehrere Gebäude wurden beschädigt. Tausende Menschen suchten während der Luftangriffe Schutz in U-Bahn-Stationen. Auch im Umland der Hauptstadt gab es Verletzte. Die deutsche Industrie hat im Mai wieder mehr Bestellungen erhalten. Nach Angaben des Statistischen Bundesamts stieg der Auftragseingang im Vergleich zum Vormonat um rund 2% und damit stärker als von Fachleuten erwartet. Auch ohne Großaufträge legten die Bestellungen zu. Zudem wurde der Rückgang im April nachträglich etwas nach unten korrigiert. Nach dem ersten nach Europa eingeschleppten Ebola-Fall seit Beginn des aktuellen Ausbruchs gibt es Entwarnung aus Frankreich. Ein Arzt, der nach einem Hilfseinsatz in der Demokratischen Republik Kongo eingereist war, wurde nach erfolgreicher Behandlung aus dem Krankenhaus entlassen. Nach Angaben des Gesundheitsministeriums gilt der Mediziner als genesen. Soweit der Blick auf die aktuellen Meldungen aus der Nachrichtenredaktion.
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2: In der Wetterredaktion Julia Kersten. Heute sieht es in den einzelnen Regionen ziemlich unterschiedlich aus. In der Nordosthälfte gibt es den ganzen Tag über viele dichte Wolken am Himmel. Es ziehen noch immer mal wieder ordentliche Regenschauer durch. Die Temperaturen erreichen 19 bis 25 Grad. In der Südwesthälfte wird es dagegen richtig schön. Hier gibt es jede Menge Sonne und es bleibt überall trocken. Es wird mit 24 bis 35 Grad sommerlich und heiß. Dazu weht ein spürbarer Wind aus West bis Nordwest, an den Küsten wird es stürmisch. In der Nacht verzieht sich der Regen im Osten langsam und wandert weiter in den Süden. Ansonsten bleibt es bewölkt mit kurzen vereinzelten Schauern. Die Temperaturen sinken auf 18 bis 10 Grad.
1: So viel zu den Nachrichten und dem Wetter. Wir wünschen allen Hörern weiterhin viel Spaß bei Fantastic Radio.
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6: Für die Meldungen im Studio Michael Mien. Bundesfinanzminister Klingbeil hat die geplante höhere Neuverschuldung im Bundeshaushalt verteidigt. Dabei führte er natürlich ausschließlich äußere Faktoren als Ursache für die zusätzlichen Kredite an.
7: Wir sind gerade in einer Zeit, muss man ja auch sagen, wo dieser Iran-Krieg, den Donald Trump angefangen hat, Wachstumshoffnung abgebremst haben. Das schlägt voll rein, das sehen wir in den Zahlen und damit müssen wir umgehen. Und jetzt will ich einmal auch sagen, dass wir Schulden machen, hat damit zu tun, dass wir unsere Bundeswehr aufrüsten, dass wir modernisieren. Ich meine, man kann sich gegenüber Putin nicht mit der schwarzen Null verteidigen. Wir wollen, dass unser Land 20 Jahre lang wenig Ausgaben in Rüstung aufholt und das tun wir und dafür nehmen wir Geld in die Hand.
6: Supertaifun Barbie hat die Pazifikinsel Rota mit Windgeschwindigkeiten von mehr als 240 km/h getroffen. Nach Angaben des US-Wetterdienstes besteht eine lebensbedrohliche Lage. Die Behörden erwarten schwere Schäden an Gebäuden, umgestürzte Bäume und großflächige Stromausfälle. Der Sturm zieht inzwischen weiter Richtung Nordwesten. Russland hat in der Nacht vor dem NATO-Gipfel erneut massive Angriffe auf die Ukraine geflogen.
7: Wir wollen, dass unser Land 20 Jahre lang wenig Ausgaben in Rüstung aufholt und das tun wir und dafür nehmen wir Geld in die Hand.
6: Supertaifun Barbie hat die Pazifikinsel Rota mit Windgeschwindigkeiten von mehr als 240 km/h getroffen. Nach Angaben des US-Wetterdienstes besteht eine lebensbedrohliche Lage. Die Behörden erwarten schwere Schäden an Gebäuden, umgestürzte

0: Besonders betroffen war die Hauptstadt Kiew, wo nach Behördenangaben mindestens 9 Menschen getötet und 46 weitere verletzt wurden. Mehrere Gebäude wurden beschädigt. Tausende Menschen suchten während der Luftangriffe Schutz in U-Bahn-Stationen. Auch im Umland der Hauptstadt gab es Verletzte. Die deutsche Industrie hat im Mai wieder mehr Bestellungen erhalten. Nach Angaben des Statistischen Bundesamts stieg der Auftragseingang im Vergleich zum Vormonat um rund 2% und damit stärker als von Fachleuten erwartet. Auch ohne Großaufträge legten die Bestellungen zu. Zudem wurde der Rückgang im April nachträglich etwas nach unten korrigiert. Nach dem ersten nach Europa eingeschleppten Ebola-Fall seit Beginn des aktuellen Ausbruchs gibt es Entwarnung aus Frankreich. Ein Arzt, der nach einem Hilfseinsatz in der Demokratischen Republik Kongo eingereist war, wurde nach erfolgreicher Behandlung aus dem Krankenhaus entlassen. Nach Angaben des Gesundheitsministeriums gilt der Mediziner als genesen. Soweit der Blick auf die aktuellen Meldungen aus der Nachrichtenredaktion.
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2: In der Wetterredaktion Julia Kersten. Heute sieht es in den einzelnen Regionen ziemlich unterschiedlich aus. In der Nordosthälfte gibt es den ganzen Tag über viele dichte Wolken am Himmel. Es ziehen noch immer mal wieder ordentliche Regenschauer durch. Die Temperaturen erreichen 19 bis 25 Grad. In der Südwesthälfte wird es dagegen richtig schön. Hier gibt es jede Menge Sonne und es bleibt überall trocken. Es wird mit 24 bis 35 Grad sommerlich und heiß. Dazu weht ein spürbarer Wind aus West bis Nordwest, an den Küsten wird es stürmisch. In der Nacht verzieht sich der Regen im Osten langsam und wandert weiter in den Süden. Ansonsten bleibt es bewölkt mit kurzen vereinzelten Schauern. Die Temperaturen sinken auf 18 bis 10 Grad.
1: So viel zu den Nachrichten und dem Wetter. Wir wünschen allen Hörern weiterhin viel Spaß bei Fantastic Radio.
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6: Für die Meldungen im Studio Michael Mien. Bundesfinanzminister Klingbeil hat die geplante höhere Neuverschuldung im Bundeshaushalt verteidigt. Dabei führte er natürlich ausschließlich äußere Faktoren als Ursache für die zusätzlichen Kredite an.
7: Wir sind gerade in einer Zeit, muss man ja auch sagen, wo dieser Iran-Krieg, den Donald Trump angefangen hat, Wachstumshoffnung abgebremst haben. Das schlägt voll rein, das sehen wir in den Zahlen und damit müssen wir umgehen. Und jetzt will ich einmal auch sagen, dass wir Schulden machen, hat damit zu tun, dass wir unsere Bundeswehr aufrüsten, dass wir modernisieren. Ich meine, man kann sich gegenüber Putin nicht mit der schwarzen Null verteidigen. Wir wollen, dass unser Land 20 Jahre lang wenig Ausgaben in Rüstung aufholt und das tun wir und dafür nehmen wir Geld in die Hand.
6: Supertaifun Barbie hat die Pazifikinsel Rota mit Windgeschwindigkeiten von mehr als 240 km/h getroffen. Nach Angaben des US-Wetterdienstes besteht eine lebensbedrohliche Lage. Die Behörden erwarten schwere Schäden an Gebäuden, umgestürzte Bäume und großflächige Stromausfälle. Der Sturm zieht inzwischen weiter Richtung Nordwesten. Russland hat in der Nacht vor dem NATO-Gipfel erneut massive Angriffe auf die Ukraine geflogen. Besonders betroffen war die Hauptstadt Kiew, wo nach Behördenangaben mindestens 9 Menschen getötet und 46 weitere verletzt wurden. Mehrere Gebäude wurden beschädigt. Tausende Menschen suchten während der Luftangriffe Schutz in U-Bahn-Stationen. Auch im Umland der Hauptstadt gab es Verletzte. Die deutsche Industrie hat im Mai wieder mehr Bestellungen erhalten. Nach Angaben des Statistischen Bundesamts stieg der Auftragseingang im Vergleich zum Vormonat um rund 2% und damit stärker als von Fachleuten erwartet. Auch ohne Großaufträge legten die Bestellungen zu. Zudem wurde der Rückgang im April nachträglich etwas nach unten korrigiert. Nach dem ersten nach Europa eingeschleppten Ebola-Fall seit Beginn des aktuellen Ausbruchs gibt es Entwarnung aus Frankreich. Ein Arzt, der nach einem Hilfseinsatz in der Demokratischen Republik Kongo eingereist war, wurde nach erfolgreicher Behandlung aus dem Krankenhaus entlassen. Nach Angaben des Gesundheitsministeriums gilt der Mediziner als genesen. Soweit der Blick auf die aktuellen Meldungen aus der Nachrichtenredaktion.
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8: In der Wetterredaktion Julia Kersten. Heute sieht es in den einzelnen Regionen ziemlich unterschiedlich aus. In der Nordosthälfte gibt es den ganzen Tag über viele dichte Wolken am Himmel. Es ziehen auch immer mal wieder ordentliche Regenschauer durch. Die Temperaturen erreichen 19 bis 25 Grad. In der Südwesthälfte wird es dagegen richtig schön. Hier gibt es jede Menge Sonne und es bleibt überall trocken. Es wird mit 24 bis 35 Grad sommerlich und heiß. Dazu weht ein spürbarer Wind aus West bis Nordwest. An den Küsten wird es stürmisch. In der Nacht verzieht sich der Regen im Osten langsam und wandert weiter in den Süden. Ansonsten bleibt es bewölkt mit kurzen vereinzelten Schauern. Die Temperaturen sinken auf 18 bis 10 Grad.
5: So viel zu den Nachrichten und dem Wetter. Wir wünschen allen Hörern weiterhin viel Spaß bei Fantastic Radio.
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8: Sonne und es bleibt überall trocken. Es wird mit 24 bis 35 Grad sommerlich und heiß. Dazu weht ein spürbarer Wind aus West bis Nordwest. An den Küsten wird es stürmisch. In der Nacht verzieht sich der Regen im Osten langsam und wandert weiter in den Süden. Ansonsten bleibt es bewölkt mit kurzen vereinzelten Schauern. Die Temperaturen sinken auf 18 bis 10 Grad.
5: So viel zu den Nachrichten und dem Wetter.

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6: Für die Meldungen im Studio Michael Mien. Bundesfinanzminister Klingbeil hat die geplante höhere Neuverschuldung im Bundeshaushalt verteidigt. Dabei führte er natürlich ausschließlich äußere Faktoren als Ursache für die zusätzlichen Kredite an.
7: Wir sind gerade in einer Zeit, muss man ja auch sagen, wo dieser Iran-Krieg, den Donald Trump angefangen hat, Wachstumshoffnung abgebremst haben. Das schlägt voll rein, das sehen wir in den Zahlen und damit müssen wir umgehen. Und jetzt will ich einmal auch sagen, dass wir Schulden machen, hat damit zu tun, dass wir unsere Bundeswehr aufrüsten, dass wir modernisieren. Ich meine, man kann sich gegenüber Putin nicht mit der schwarzen Null verteidigen. Wir wollen, dass unser Land 20 Jahre lang wenig Ausgaben in Rüstung aufholt und das tun wir und dafür nehmen wir Geld in die Hand.
6: Supertaifun Barbie hat die Pazifikinsel Rota mit Windgeschwindigkeiten von mehr als 240 km/h getroffen. Nach Angaben des US-Wetterdienstes besteht eine lebensbedrohliche Lage. Die Behörden erwarten schwere Schäden an Gebäuden, umgestürzte Bäume und großflächige Stromausfälle. Der Sturm zieht inzwischen weiter Richtung Nordwesten. Russland hat in der Nacht vor dem NATO-Gipfel erneut massive Angriffe auf die Ukraine geflogen. Besonders betroffen war die Hauptstadt Kiew, wo nach Behördenangaben mindestens 9 Menschen getötet und 46 weitere verletzt wurden. Mehrere Gebäude wurden beschädigt. Tausende Menschen suchten während der Luftangriffe Schutz in U-Bahn-Stationen. Auch im Umland der Hauptstadt gab es Verletzte. Die deutsche Industrie hat im Mai wieder mehr Bestellungen erhalten. Nach Angaben des Statistischen Bundesamts stieg der Auftragseingang im Vergleich zum Vormonat um rund 2% und damit stärker als von Fachleuten erwartet. Auch ohne Großaufträge legten die Bestellungen zu. Zudem wurde der Rückgang im April nachträglich etwas nach unten korrigiert. Nach dem ersten nach Europa eingeschleppten Ebola-Fall seit Beginn des aktuellen Ausbruchs gibt es Entwarnung aus Frankreich. Ein Arzt, der nach einem Hilfseinsatz in der Demokratischen Republik Kongo eingereist war, wurde nach erfolgreicher Behandlung aus dem Krankenhaus entlassen. Nach Angaben des Gesundheitsministeriums gilt der Mediziner als genesen. Soweit der Blick auf die aktuellen Meldungen aus der Nachrichtenredaktion.
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8: In der Wetterredaktion Julia Kersten. Heute sieht es in den einzelnen Regionen ziemlich unterschiedlich aus. In der Nordosthälfte gibt es den ganzen Tag über viele dichte Wolken am Himmel. Es ziehen auch immer mal wieder ordentliche Regenschauer durch. Die Temperaturen erreichen 19 bis 25 Grad. In der Südwesthälfte wird es dagegen richtig schön. Hier gibt es jede Menge Sonne und es bleibt überall trocken. Es wird mit 24 bis 35 Grad sommerlich und heiß. Dazu weht ein spürbarer Wind aus West bis Nordwest, an den Küsten wird es stürmisch. In der Nacht verzieht sich der Regen im Osten langsam und wandert weiter in den Süden. Ansonsten bleibt es bewölkt mit kurzen vereinzelten Schauern. Die Temperaturen sinken auf 18 bis 10 Grad. Aus. In der Nordosthälfte gibt es den ganzen Tag über viele dichte Wolken am Himmel. Es ziehen auch immer mal wieder ordentliche Regenschauer durch. Die Temperaturen erreichen 19 bis 25 Grad. In der Südwesthälfte wird es dagegen richtig schön. Hier gibt es jede Menge Sonne und es bleibt überall trocken. Es wird mit 24 bis 35 Grad sommerlich und heiß. Dazu weht ein spürbarer Wind aus West bis Nordwest an den

0: 10 Grad.
1: So viel zu den Nachrichten und dem Wetter. Wir wünschen allen Hörern weiterhin viel Spaß bei Fantastic Radio.
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6: Im Studio ist Michael Miem. Zum Beginn einer neuen Hitzewelle verschärft sich die Waldbrandlage im Süden Frankreichs. Wegen eines großen Feuers westlich von Perpignan müssen rund 5000 Menschen ihre Häuser verlassen. Nach Medienberichten wurden bereits etwa 1700 Hektar Land zerstört. Ein Anwohner und ein Feuerwehrmann erlitten lebensgefährliche Verletzungen. Nach dem AfD-Bundesparteitag in Erfurt laufen Ermittlungen der Polizei gegen mehrere Demonstranten. Sie hatten unter anderem Journalisten freier Medien angegriffen und zum Teil verletzt. Auf Nachfrage gaben Mitglieder des Aktionsbündnisses Widersetzen deutliche Antworten.
7: Fragen von Apollo News nehmen wir nicht entgegen. Danke.
8: Wir sind nach Erfurt gekommen, um Faschistinnen zu blockieren. Faschistinnen mit einem Presseausweis sind immer noch Faschistinnen. Ich glaube, ich weiß nicht, was sie nicht verstanden haben. Sie sind auf unseren Aktionen nicht willkommen. Können auch gerne jetzt gehen.
6: Attacken gab es gegen Mitarbeiter des Portals Apollo News und der Zeitung Junge Freiheit. Vertreter von Union, SPD und Grünen verurteilten die Angriffe. Ebenso Wolfgang Kubicki von der FDP.
9: Angriffe auf Journalisten sind Straftaten und sie müssen entsprechend verfolgt werden. Die Billigung von Straftaten, da seid schon wieder Straftaten. Es wird Zeit, dass jede staatliche Förderung von NGOs unterbleibend, die solche Gruppierungen unterstützen. Dass der Staat selbst finanzielle Hilfe leistet dafür, dass Straftaten begangen werden können, ist ein Unding. Und deshalb ist meine Aufforderung an Union und SPD in Berlin, vor allem an Karin Prien, bei der Förderung von Demokratie leben, darauf zu achten, dass solche Gruppierungen keinen Cent mehr bekommen von deutschen Steuerzahlern.
6: Eine Mehrheit der Menschen in Deutschland spricht sich gegen die geplante Ausweitung der Befristung bei Neueinstellungen aus. Das zeigt eine repräsentative Umfrage. Demnach lehnen rund 54% die Pläne der Bundesregierung ab, während etwa jeder Vierte die Reform unterstützt. Rund ein Fünftel der Befragten zeigte sich unentschieden. Auf den Philippinen hat das Amtsenthebungsverfahren gegen Vizepräsidentin Duterte begonnen. Der Senat eröffnete den Prozess gegen die 48-Jährige. Im Falle einer Verurteilung würde sie ihr Amt verlieren und dürfte künftig keine öffentlichen Ämter mehr übernehmen. Das wäre auch ein schwerer Rückschlag für mögliche Präsidentschaftspläne bei der Wahl 2028.
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10: In der Wetterredaktion Julia Kersten. Heute sieht es in den einzelnen Regionen ziemlich unterschiedlich aus. In der Nordosthälfte gibt es den ganzen Tag über viele dichte Wolken am Himmel. Es ziehen auch immer mal wieder ordentliche Regenschauer durch. Die Temperaturen erreichen 19 bis 25 Grad. In der Südwesthälfte wird es dagegen richtig schön. Hier gibt es jede Menge Sonne und es bleibt überall trocken. Es wird mit 24 bis 35 Grad sommerlich und heiß. Dazu weht ein spürbarer Wind aus West bis Nordwest. An den Küsten wird es stürmisch. In der Nacht verzieht sich der Regen im Osten langsam und wandert weiter in den Süden. Ansonsten bleibt es bewölkt mit kurzen vereinzelten Schauern. Die Temperaturen sinken auf 18 bis 10 Grad.
5: So viel zu den Nachrichten und dem Wetter. Wir wünschen allen Hörern weiterhin viel Spaß bei Fantastic Radio.
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6: Im Studio ist Michael Miem. Zum Beginn einer neuen Hitzewelle verschärft sich die Waldbrandlage im Süden Frankreichs. Wegen eines großen Feuers westlich von Perpignan müssen rund 5000 Menschen ihre Häuser verlassen. Nach Medienberichten wurden bereits etwa 1700 Hektar Land zerstört. Ein Anwohner und ein Feuerwehrmann erlitten lebensgefährliche Verletzungen. Nach dem AfD-Bundesparteitag in Erfurt laufen Ermittlungen der Polizei gegen mehrere Demonstranten. Sie hatten unter anderem Journalisten freier Medien angegriffen und zum Teil verletzt. Auf Nachfrage gaben Mitglieder des Aktionsbündnisses Widersetzen deutliche Antworten.
7: Fragen von Apollo News nehmen wir nicht entgegen. Danke.
8: Wir sind nach Erfurt gekommen, um Faschistinnen zu blockieren. Faschistinnen mit einem Presseausweis sind immer noch Faschistinnen. Ich glaube, ich weiß nicht, was sie nicht verstanden haben. Sie sind auf unseren Aktionen nicht willkommen, können auch gerne jetzt gehen.
6: Attacken gab es gegen Mitarbeiter des Portals Apollo News und der Zeitung Junge Freiheit. Vertreter von Union, SPD und Grünen verurteilten die Angriffe, ebenso Wolfgang Kubicki von der FDP.
9: Angriffe auf Journalisten sind Straftaten und sie müssen entsprechend verfolgt werden. Die Billigung von Straftaten, das sind schon wieder Straftaten. Es wird Zeit, dass jede staatliche Förderung von NGOs unterbleibend, die solche Gruppierungen unterstützen, dass der Staat selbst finanzielle Hilfe leistet, dafür, dass Straftaten begangen werden können, ist ein Unding. Und deshalb ist meine Aufforderung an Union und SPD in Berlin, vor allem an Karin Prien, bei der Förderung von Demokratie leben, darauf zu achten, dass solche Gruppierungen keinen Cent mehr bekommen von deutschen Steuerzahlern.
6: Eine Mehrheit der Menschen in Deutschland spricht sich gegen die geplante Ausweitung der Befristung bei Neueinstellungen aus. Das zeigt eine repräsentative Umfrage. Demnach lehnen rund 54% die Pläne der Bundesregierung ab, während etwa jeder Vierte die Reform unterstützt. Rund ein Fünftel der Befragten zeigte sich unentschieden. Auf den Philippinen hat das Amtsenthebungsverfahren gegen Vizepräsidentin Duterte begonnen. Der Senat eröffnete den Prozess gegen die 48-Jährige. Im Falle einer Verurteilung würde sie ihr Amt verlieren und dürfte künftig keine öffentlichen Ämter mehr übernehmen. Das wäre auch ein schwerer Rückschlag für mögliche Präsidentschaftspläne bei der Wahl 2028.
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10: In der Wetterredaktion Julia Kersten. Heute sieht es in den einzelnen Regionen ziemlich unterschiedlich aus. In der Nordosthälfte gibt es den ganzen Tag über viele dichte Wolken am Himmel. Es ziehen auch immer mal wieder ordentliche Regenschauer durch. Die Temperaturen erreichen 19 bis 25 Grad. In der Südwesthälfte wird es dagegen richtig schön. Hier gibt es jede Menge Sonne und es bleibt überall trocken. Es wird mit 24 bis 35 Grad sommerlich und heiß. Dazu weht ein spürbarer Wind aus West bis Nordwest. An den Küsten wird es stürmisch. In der Nacht verzieht sich der Regen im Osten langsam und wandert weiter in den Süden. Ansonsten bleibt es bewölkt mit kurzen vereinzelten Schauern. Die Temperaturen sinken auf 18 bis 10 Grad.
5: So viel zu den Nachrichten und dem Wetter. Wir wünschen allen Hörern weiterhin viel Spaß bei Fantastic Radio.
10: Die Temperaturen erreichen 19 bis 25 Grad. In der Südwesthälfte wird es dagegen richtig schön. Hier gibt es jede Menge Sonne und es bleibt überall trocken. Es wird mit 24 bis 35 Grad sommerlich und heiß. Dazu weht ein spürbarer Wind aus West bis Nordwest. An den Küsten wird es stürmisch. In der Nacht verzieht sich der Regen im Osten langsam und wandert weiter in den Süden. Ansonsten bleibt es bewölkt mit

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6: Im Studio ist Michael Miem. Zum Beginn einer neuen Hitzewelle verschärft sich die Waldbrandlage im Süden Frankreichs. Wegen eines großen Feuers westlich von Perpignan müssen rund 5000 Menschen ihre Häuser verlassen. Nach Medienberichten wurden bereits etwa 1700 Hektar Land zerstört. Ein Anwohner und ein Feuerwehrmann erlitten lebensgefährliche Verletzungen. Nach dem AfD-Bundesparteitag in Erfurt laufen Ermittlungen der Polizei gegen mehrere Demonstranten. Sie hatten unter anderem Journalisten freier Medien angegriffen und zum Teil verletzt. Auf Nachfrage gaben Mitglieder des Aktionsbündnisses Widersetzen deutliche Antworten.
7: Fragen von Apollo News nehmen wir nicht entgegen. Danke.
8: Wir sind nach Erfurt gekommen, um Faschistinnen zu blockieren. Faschistinnen mit einem Presseausweis sind immer noch Faschistinnen. Ich glaube, ich weiß nicht, was sie nicht verstanden haben. Sie sind auf unseren Aktionen nicht willkommen, können auch gerne jetzt gehen.
6: Attacken gab es gegen Mitarbeiter des Portals Apollo News und der Zeitung Junge Freiheit. Vertreter von Union, SPD und Grünen verurteilten die Angriffe, ebenso Wolfgang Kubicki von der FDP.
9: Angriffe auf Journalisten sind Straftaten und sie müssen entsprechend verfolgt werden. Und die Billigung von Straftaten, das sind schon wieder Straftaten. Es wird Zeit, dass jede staatliche Förderung von NGOs unterbleibend, die solche Gruppierungen unterstützen, dass der Staat selbst finanzielle Hilfe leistet dafür, dass Straftaten begangen werden können, ist ein Unding. Und deshalb ist meine Aufforderung an Union und SPD in Berlin, vor allem an Karin Prien, bei der Förderung von Demokratie eben darauf zu achten, dass solche Gruppierungen keinen Cent mehr bekommen von deutschen Steuerzahlern.
6: Eine Mehrheit der Menschen in Deutschland spricht sich gegen die geplante Ausweitung der Befristung bei Neueinstellungen aus. Das zeigt eine repräsentative Umfrage. Demnach lehnen rund 54% die Pläne der Bundesregierung ab, während etwa jeder Vierte die Reform unterstützt. Rund ein Fünftel der Befragten zeigte sich unentschieden. Auf den Philippinen hat das Amtsenthebungsverfahren gegen Vizepräsidentin Duterte begonnen. Der Senat eröffnete den Prozess gegen die 48-Jährige. Im Falle einer Verurteilung würde sie ihr Amt verlieren und dürfte künftig keine öffentlichen Ämter mehr übernehmen. Das wäre auch ein schwerer Rückschlag für mögliche Präsidentschaftspläne bei der Wahl 2028.
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10: In der Wetterredaktion Julia Kersten. Heute sieht es in den einzelnen Regionen ziemlich unterschiedlich aus. In der Nordosthälfte gibt es den ganzen Tag über viele dichte Wolken am Himmel. Es ziehen auch immer mal wieder ordentliche Regenschauer durch. Die Temperaturen erreichen 19 bis 25 Grad. In der Südwesthälfte wird es dagegen richtig schön. Hier gibt es jede Menge Sonne und es bleibt überall trocken. Es wird mit 24 bis 35 Grad sommerlich und heiß. Dazu weht ein spürbarer Wind aus West bis Nordwest, an den Küsten wird es stürmisch. In der Nacht verzieht sich der Regen im Osten langsam und wandert weiter in den Süden. Ansonsten bleibt es bewölkt mit kurzen vereinzelten Schauern. Die Temperaturen sinken auf 18 bis 10 Grad.
5: So viel zu den Nachrichten und dem Wetter. Wir wünschen allen Hörern weiterhin viel Spaß bei Fantastic Radio.
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6: Im Studio ist Michael Miem. Zum Beginn einer neuen Hitzewelle verschärft sich die Waldbrandlage im Süden Frankreichs. Wegen eines großen Feuers westlich von Perpignan müssen rund 5000 Menschen ihre Häuser verlassen. Nach Medienberichten wurden bereits etwa 1700 Hektar Land zerstört. Ein Anwohner und ein Feuerwehrmann erlitten lebensgefährliche Verletzungen. Nach dem AfD-Bundesparteitag in Erfurt laufen Ermittlungen der Polizei gegen mehrere Demonstranten. Sie hatten unter anderem Journalisten freier Medien angegriffen und zum Teil verletzt. Auf Nachfrage gaben Mitglieder des Aktionsbündnisses Widersetzen deutliche Antworten.
7: Fragen von Apollo News nehmen wir nicht entgegen. Danke.
8: Wir sind nach Erfurt gekommen, um Faschistinnen zu blockieren. Faschistinnen mit einem Presseausweis sind immer noch Faschistinnen. Ich glaube, ich weiß nicht, was sie nicht verstanden haben. Sie sind auf unseren Aktionen nicht willkommen. Können auch gerne jetzt gehen.
6: Attacken gab es gegen Mitarbeiter des Portals Apollo News und der Zeitung Junge Freiheit. Vertreter von Union, SPD und Grünen verurteilten die Angriffe. Ebenso Wolfgang Kubicki von der FDP.
9: Angriffe auf Journalisten sind Straftaten und sie müssen entsprechend verfolgt werden. Die Billigung von Straftaten, ja, seit schon wieder Straftaten. Es wird Zeit, dass jede staatliche Förderung von NGOs unterbleibt, die solche Gruppierungen unterstützen. Dass der Staat selbst finanzielle Hilfe leistet dafür, dass Straftaten begangen werden können, ist ein Unding. Und deshalb ist meine Aufforderung an Union und SPD in Berlin, vor allem an Karin Prien, bei der Förderung von Demokratie eben darauf zu achten, dass solche Gruppierungen keinen Cent mehr bekommen von deutschen Steuerzahlern.
6: Eine Mehrheit der Menschen in Deutschland spricht sich gegen die geplante Ausweitung der Befristung bei Neueinstellungen aus. Das zeigt eine repräsentative Umfrage. Demnach lehnen rund 54% die Pläne der Bundesregierung ab, während etwa jeder Vierte die Reform unterstützt. Rund ein Fünftel der Befragten zeigte sich unentschieden. Auf den Philippinen hat das Amtsenthebungsverfahren gegen Vizepräsidentin Duterte begonnen. Der Senat eröffnete den Prozess gegen die 48-Jährige. Im Falle einer Verurteilung würde sie ihr Amt verlieren und dürfte künftig keine öffentlichen Ämter mehr übernehmen. Das wäre auch ein schwerer Rückschlag für mögliche Präsidentschaftspläne bei der Wahl 2028.
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10: In der Wetterredaktion Julia Kersten. Heute sieht es in den einzelnen Regionen ziemlich unterschiedlich aus. In der Nordosthälfte gibt es den ganzen Tag über viele dichte Wolken am Himmel. Es ziehen noch immer mal wieder ordentliche Regenschauer durch. Die Temperaturen erreichen 19 bis 25 Grad. In der Südwesthälfte wird es dagegen richtig schön. Hier gibt es jede Menge Sonne und es bleibt überall trocken. Es wird mit 24 bis 35 Grad sommerlich und heiß. Dazu weht ein spürbarer Wind aus West bis Nordwest. An den Küsten wird es stürmisch. In der Nacht verzieht sich der Regen im Osten langsam und wandert weiter in den Süden. Ansonsten bleibt es bewölkt mit kurzen vereinzelten Schauern. Die Temperaturen sinken auf 18 bis 10 Grad.
5: So viel zu den Nachrichten und dem Wetter. Wir wünschen allen Hörern weiterhin viel Spaß bei Fantastic Radio.
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6: Im Studio ist Michael Miem. Zum Beginn einer neuen Hitzewelle verschärft sich die Waldbrandlage im Süden Frankreichs. Wegen eines großen Feuers westlich von Perpignan müssen rund 5000 Menschen ihre Häuser verlassen. Nach Medienberichten wurden bereits etwa 1700 Hektar Land zerstört. Ein Anwohner und ein Feuerwehrmann erlitten lebensgefährliche Verletzungen. Nach dem AfD-Bundesparteitag in Erfurt laufen Ermittlungen der Polizei gegen mehrere Demonstranten. Sie hatten unter anderem Journalisten freier Medien angegriffen und zum Teil verletzt. Auf Nachfrage gaben Mitglieder des Aktionsbündnisses Widersetzen deutliche Antworten.
7: Fragen von Apollo News nehmen wir nicht entgegen. Danke.
8: Wir sind nach Erfurt gekommen, um Faschistinnen zu blockieren. Faschistinnen mit einem Presseausweis sind immer noch Faschistinnen. Ich glaube, ich weiß nicht, was sie nicht verstanden haben. Sie sind auf unseren Aktionen nicht willkommen, können auch gerne jetzt gehen.
6: Attacken gab es gegen Mitarbeiter des Portals Apollo News und der Zeitung Junge Freiheit. Vertreter von Union, SPD und Grünen verurteilten die Angriffe, ebenso Wolfgang Kubicki von der FDP.
9: Angriffe auf Journalisten sind Straftaten und sie müssen entsprechend verfolgt werden. Die Billigung von Straftaten, da seid schon wieder Straftaten. Es wird Zeit, dass jede staatliche Förderung von NGOs unterbleibend, die solche Gruppierungen unterstützen, dass der Staat selbst finanzielle Hilfe leistet dafür, dass Straftaten begangen werden können, ist ein Unding. Und deshalb ist meine Aufforderung an Union und SPD in Berlin, vor allem an Karin Prien, bei der Förderung von Demokratie darauf zu achten, dass solche Gruppierungen keinen Cent mehr bekommen von deutschen Steuerzahlern.
6: Eine Mehrheit der Menschen in Deutschland spricht sich gegen die geplante Ausweitung der Befristung bei Neueinstellungen aus. Das zeigt eine repräsentative Umfrage. Demnach lehnen rund 54% die Pläne der Bundesregierung ab, während etwa jeder Vierte die Reform unterstützt. Rund ein Fünftel der Befragten zeigte sich unentschieden. Auf den Philippinen hat das Amtsenthebungsverfahren gegen Vizepräsidentin Duterte begonnen. Der Senat eröffnete den Prozess gegen die 48-Jährige. Im Falle einer Verurteilung würde sie ihr Amt verlieren und dürfte künftig keine öffentlichen Ämter mehr übernehmen. Das wäre auch ein schwerer Rückschlag für mögliche Präsidentschaftspläne bei der Wahl 2028.
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2: In der Wetterredaktion Julia Kersten. Heute sieht es in den einzelnen Regionen ziemlich unterschiedlich aus. In der Nordosthälfte gibt es den ganzen Tag über viele dichte Wolken am Himmel. Es ziehen noch immer mal wieder ordentliche Regenschauer durch. Die Temperaturen erreichen 19 bis 25 Grad. In der Südwesthälfte wird es dagegen richtig schön. Hier gibt es jede Menge Sonne und es bleibt überall trocken. Es wird mit 24 bis 35 Grad sommerlich und heiß. Dazu weht ein spürbarer Wind aus West bis Nordwest. An den Küsten wird es stürmisch. In der Nacht verzieht sich der Regen im Osten langsam und wandert weiter in den Süden. Ansonsten bleibt es bewölkt mit kurzen vereinzelten Schauern. Die Temperaturen sinken auf 18 bis 10 Grad.
5: So viel zu den Nachrichten und dem Wetter. Wir wünschen allen Hörern weiterhin viel Spaß bei Fantastic Radio.
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6: Im Studio ist Michael Miem. Zum Beginn einer neuen Hitzewelle verschärft sich die Waldbrandlage im Süden Frankreichs. Wegen eines großen Feuers westlich von Perpignan müssen rund 5000 Menschen ihre Häuser verlassen. Nach Medienberichten wurden bereits etwa 1700 Hektar Land zerstört. Ein Anwohner und ein Feuerwehrmann erlitten lebensgefährliche Verletzungen. Nach dem AfD-Bundesparteitag in Erfurt laufen Ermittlungen der Polizei gegen mehrere Demonstranten. Sie hatten unter anderem Journalisten freier Medien angegriffen und zum Teil verletzt. Auf Nachfrage gaben Mitglieder des Aktionsbündnisses Widersetzen deutliche Antworten.
7: Fragen von Apollo News nehmen wir nicht entgegen. Danke.
8: Wir sind nach Erfurt gekommen, um Faschistinnen zu blockieren. Faschistinnen mit einem Presseausweis sind immer noch Faschistinnen. Ich glaube, ich weiß nicht, was sie nicht verstanden haben. Sie sind auf unseren Aktionen nicht willkommen. Können auch gerne jetzt gehen.
6: Attacken gab es gegen Mitarbeiter des Portals Apollo News und der Zeitung Junge Freiheit. Vertreter von Union, SPD und Grünen verurteilten die Angriffe. Ebenso Wolfgang Kubicki von der FDP.
9: Angriffe auf Journalisten sind Straftaten und sie müssen entsprechend verfolgt werden. Und die Billigung von Straftaten, ja, seit schon wieder Straftaten. Es wird Zeit, dass jede staatliche Förderung von NGOs unterbleibt, die solche Gruppierungen unterstützen. Dass der Staat selbst finanzielle Hilfe leistet, dafür, dass Straftaten begangen werden können, ist ein Unding. Und deshalb ist meine Aufforderung an Union und SPD in Berlin, vor allem an Karin Prien, bei der Förderung von Demokratie leben, darauf zu achten, dass solche Gruppierungen keinen Cent mehr bekommen von deutschen Steuerzahlern.
6: Eine Mehrheit der Menschen in Deutschland spricht sich gegen die geplante Ausweitung der Befristung bei Neueinstellungen aus. Das zeigt eine repräsentative Umfrage. Demnach lehnen rund 54% die Pläne der Bundesregierung ab, während etwa jeder Vierte die Reform unterstützt. Rund ein Fünftel der Befragten zeigte sich unentschieden. Auf den Philippinen hat das Amtsenthebungsverfahren gegen Vizepräsidentin Duterte begonnen. Der Senat eröffnete den Prozess gegen die 48-Jährige. Im Falle einer Verurteilung würde sie ihr Amt verlieren und dürfte künftig keine öffentlichen Ämter mehr übernehmen. Das wäre auch ein schwerer Rückschlag für mögliche Präsidentschaftspläne bei der Wahl 2028.
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10: In der Wetterredaktion Julia Kersten. Heute sieht es in den einzelnen Regionen ziemlich unterschiedlich aus. In der Nordosthälfte gibt es den ganzen Tag über viele dichte Wolken am Himmel. Es ziehen noch immer mal wieder ordentliche Regenschauer durch. Die Temperaturen erreichen 19 bis 25 Grad. In der Südwesthälfte wird es dagegen richtig schön. Hier gibt es jede Menge Sonne und es bleibt überall trocken. Es wird mit 24 bis 35 Grad sommerlich und heiß. Dazu weht ein spürbarer Wind aus West bis Nordwest. An den Küsten wird es stürmisch. In der Nacht verzieht sich der Regen im Osten langsam und wandert weiter in den Süden. Ansonsten bleibt es bewölkt mit kurzen vereinzelten Schauern. Die Temperaturen sinken auf 18 bis 10 Grad.
5: So viel zu den Nachrichten und dem Wetter. Wir wünschen allen Hörern weiterhin viel Spaß bei Fantastic Radio.
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7: Im Studio ist Michael Miem. Zum Beginn einer neuen Hitzewelle verschärft sich die Waldbrandlage im Süden Frankreichs. Wegen eines großen Feuers westlich von Perpignan müssen rund 5000 Menschen ihre Häuser verlassen. Nach Medienberichten wurden bereits etwa 1700 Hektar Land zerstört. Ein Anwohner und ein Feuerwehrmann erlitten lebensgefährliche Verletzungen. Nach dem AfD-Bundesparteitag in Erfurt laufen Ermittlungen der Polizei gegen mehrere Demonstranten. Sie hatten unter anderem Journalisten freier Medien angegriffen und zum Teil verletzt. Auf Nachfrage gaben Mitglieder des Aktionsbündnisses Widersetzen deutliche Antworten.
8: Fragen von Apollo News nehmen wir nicht entgegen. Danke.
9: Wir sind nach Erfurt gekommen, um Faschistinnen zu blockieren. Faschistinnen mit einem Presseausweis sind immer noch Faschistinnen. Ich glaube, ich weiß nicht, was sie nicht verstanden haben. Sie sind auf unseren Aktionen nicht willkommen, können auch gerne jetzt gehen.
7: Attacken gab es gegen Mitarbeiter des Portals Apollo News und der Zeitung Junge Freiheit. Vertreter von Union, SPD und Grünen verurteilten die Angriffe, ebenso Wolfgang Kubicki von der FDP.
10: Angriffe auf Journalisten sind Straftaten und sie müssen entsprechend verfolgt werden. Und die Billigung von Straftaten, das sind schon wieder Straftaten. Es wird Zeit, dass jede staatliche Förderung von NGOs unterbleibend, die solche Gruppierungen unterstützen, dass der Staat selbst finanzielle Hilfe leistet dafür, dass Straftaten begangen werden können, ist ein Unding. Und deshalb ist meine Aufforderung an Union und SPD in Berlin, vor allem an Karin Prien, bei der Förderung von Demokratie eben darauf zu achten, dass solche Gruppierungen keinen Cent mehr bekommen von deutschen Steuerzahlern.
7: Eine Mehrheit der Menschen in Deutschland spricht sich gegen die geplante Ausweitung der Befristung bei Neueinstellungen aus. Das zeigt eine repräsentative Umfrage. Demnach lehnen rund 54% die Pläne der Bundesregierung ab, während etwa jeder Vierte die Reform unterstützt. Rund ein Fünftel der Befragten zeigte sich unentschieden. Auf den Philippinen hat das Amtsenthebungsverfahren gegen Vizepräsidentin Duterte begonnen. Der Senat eröffnete den Prozess gegen die 48-Jährige. Im Falle einer Verurteilung würde sie ihr Amt verlieren und dürfte künftig keine öffentlichen Ämter mehr übernehmen. Das wäre auch ein schwerer Rückschlag für mögliche Präsidentschaftspläne bei der Wahl 2028.
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11: In der Wetterredaktion Julia Kersten. Heute sieht es in den einzelnen Regionen ziemlich unterschiedlich aus. In der Nordosthälfte gibt es den ganzen Tag über viele dichte Wolken am Himmel. Es ziehen auch immer mal wieder ordentliche Regenschauer durch. Die Temperaturen erreichen 19 bis 25 Grad. In der Südwesthälfte wird es dagegen richtig schön. Hier gibt es jede Menge Sonne und es bleibt überall trocken. Es wird mit 24 bis 35 Grad sommerlich und heiß. Dazu weht ein spürbarer Wind aus West bis Nordwest. An den Küsten wird es stürmisch. In der Nacht verzieht sich der Regen im Osten langsam und wandert weiter in den Süden. Ansonsten bleibt es bewölkt mit kurzen vereinzelten Schauern. Die Temperaturen sinken auf 18 bis 10 Grad.
6: So viel zu den Nachrichten und dem Wetter. Wir wünschen allen Hörern weiterhin viel Spaß bei Fantastic Radio.
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6: Im Studio ist Michael Mien. Heftige Regenfälle und Unwetter haben in mehreren Regionen Chinas schwere Schäden verursacht. In der Provinz Hubei kamen nach Behördenangaben mindestens 11 Menschen ums Leben. Ein weiterer wird vermisst. Rund 280 Menschen wurden verletzt. Hunderte Bewohner mussten ihre Häuser verlassen, nachdem starke Stürme die Region getroffen hatten. Im vergangenen Jahr sind in Deutschland mehr als 2.800 Menschen bei Verkehrsunfällen ums Leben gekommen. Nach Angaben des Statistischen Bundesamts waren das 62 Todesopfer mehr als im Vorjahr. Auch die Zahl der Verletzten stieg auf rund 371.000. Im Durchschnitt starben täglich 8 Menschen im Straßenverkehr. Die Menschen in Deutschland werden wieder älter. Nach Angaben des Statistischen Bundesamts stieg die Lebenserwartung im vergangenen Jahr auf neue Rekordwerte. Frauen erreichen demnach durchschnittlich rund 84 Jahre, Männer gut 79 Jahre. Damit setzt sich die Erholung nach den Rückgängen während der Corona-Pandemie fort. Beim NATO-Gipfel in der Türkei soll die Ukraine ein neues milliardenschweres Militärhilfepaket erhalten. Die europäischen Bündnispartner wollen dabei mehr Verantwortung übernehmen und ihre Unterstützung ausbauen. Zugleich soll damit die Zusammenarbeit mit den USA gestärkt und ein geschlossenes Signal innerhalb der NATO gesendet werden. NATO-Chef Rütte.
7: The evidence we see so far.
8: Die Ergebnisse, die wir bisher sehen, sind beeindruckend und das nach nur einem Jahr eines auf 10 Jahre angelegten Projekts. Wir sehen, dass die europäischen Verbündeten und Kanada bereits rund 4% in Verteidigung und Sicherheit investieren.
6: Fast 2 Wochen nach den schweren Erdbeben in Venezuela ist die Zahl der Todesopfer auf rund 3.500 gestiegen. Die Rettungs- und Bergungsarbeiten dauern weiter an. Zahlreiche Gebäude waren bei den Beben eingestürzt und begruben Menschen unter sich. Tausende Einsatzkräfte aus Venezuela und dem Ausland sind weiterhin im Einsatz. Die deutsche Industrie kämpft wieder häufiger mit Materialmangel. Nach Angaben des IFO-Instituts berichteten im Juni rund 17% der Unternehmen von Lieferengpässen. Zum Jahresbeginn waren es noch deutlich weniger. Als Grund nennt das Institut unter anderem die anhaltenden Auswirkungen der Störungen im Schiffsverkehr rund um die Straße von Hormuz.
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9: In der Wetterredaktion Julia Kersten. Heute sieht es in den einzelnen Regionen ziemlich unterschiedlich aus. In der Nordosthälfte gibt es den ganzen Tag über viele dichte Wolken am Himmel. Es ziehen noch immer mal wieder ordentliche Regenschauer durch. Die Temperaturen erreichen 19 bis 25 Grad. In der Südwesthälfte wird es dagegen richtig schön. Hier gibt es jede Menge Sonne und es bleibt überall trocken. Es wird mit 24 bis 35 Grad sommerlich und heiß. Dazu weht ein spürbarer Wind aus West bis Nordwest, an den Küsten wird es stürmisch. In der Nacht verzieht sich der Regen im Osten langsam und wandert weiter in den Süden. Ansonsten bleibt es bewölkt mit kurzen vereinzelten Schauern. Die Temperaturen sinken auf 18 bis 10 Grad.
5: So viel zu den Nachrichten und dem Wetter. Wir wünschen allen Hörern weiterhin viel Spaß bei Fantastic Radio.
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6: Im Studio ist Michael Mien. Heftige Regenfälle und Unwetter haben in mehreren Regionen Chinas schwere Schäden verursacht. In der Provinz Hubei kamen nach Behördenangaben mindestens 11 Menschen ums Leben. Ein weiterer wird vermisst. Rund 280 Menschen wurden verletzt. Hunderte Bewohner mussten ihre Häuser verlassen, nachdem starke Stürme die Region getroffen hatten. Im vergangenen Jahr sind in Deutschland mehr als 2.800 Menschen bei Verkehrsunfällen ums Leben gekommen. Nach Angaben des Statistischen Bundesamts waren das 62 Todesopfer mehr als im Vorjahr. Auch die Zahl der Verletzten stieg auf rund 371.000. Im Durchschnitt starben täglich 8 Menschen im Straßenverkehr. Die Menschen in Deutschland werden wieder älter. Nach Angaben des Statistischen Bundesamts stieg die Lebenserwartung im vergangenen Jahr auf neue Rekordwerte. Frauen erreichen demnach durchschnittlich rund 84 Jahre, Männer gut 79 Jahre. Damit setzt sich die Erholung nach den Rückgängen während der Corona-Pandemie fort. Beim NATO-Gipfel in der Türkei soll die Ukraine ein neues milliardenschweres Militärhilfepaket erhalten. Die europäischen Bündnispartner wollen dabei mehr Verantwortung übernehmen und ihre Unterstützung ausbauen. Zugleich soll damit die Zusammenarbeit mit den USA gestärkt und ein geschlossenes Signal innerhalb der NATO gesendet werden. NATO-Chef Rütte.
7: The evidence we see so far.
8: Die Ergebnisse, die wir bisher sehen, sind beeindruckend und das nach nur einem Jahr eines auf 10 Jahre angelegten Projekts. Wir sehen, dass die europäischen Verbündeten und Kanada bereits rund 4% in Verteidigung und Sicherheit investieren.
6: Fast 2 Wochen nach den schweren Erdbeben in Venezuela ist die Zahl der Todesopfer auf rund 3.500 gestiegen. Die Rettungs- und Bergungsarbeiten dauern weiter an. Zahlreiche Gebäude waren bei den Beben eingestürzt und begruben Menschen unter sich. Tausende Einsatzkräfte aus Venezuela und dem Ausland sind weiterhin im Einsatz. Die deutsche Industrie kämpft wieder häufiger mit Materialmangel. Nach Angaben des IFO-Instituts berichteten im Juni rund 17% der Unternehmen von Lieferengpässen. Zum Jahresbeginn waren es noch deutlich weniger. Als Grund nennt das Institut unter anderem die anhaltenden Auswirkungen der Störungen im Schiffsverkehr rund um die Straße von Hormuz.
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9: In der Wetterredaktion Julia Kersten. Heute sieht es in den einzelnen Regionen ziemlich unterschiedlich aus. In der Nordosthälfte gibt es den ganzen Tag über viele dichte Wolken am Himmel. Es ziehen noch immer mal wieder ordentliche Regenschauer durch. Die Temperaturen erreichen 19 bis 25 Grad. In der Südwesthälfte wird es dagegen richtig schön. Hier gibt es jede Menge Sonne und es bleibt überall trocken. Es wird mit 24 bis 35 Grad sommerlich und heiß. Dazu weht ein spürbarer Wind aus West bis Nordwest. An den Küsten wird es stürmisch. In der Nacht verzieht sich der Regen im Osten langsam und wandert weiter in den Süden. Ansonsten bleibt es bewölkt mit kurzen vereinzelten Schauern. Die Temperaturen sinken auf 18 bis 10 Grad.
5: So viel zu den Nachrichten und dem Wetter. Wir wünschen allen Hörern weiterhin viel Spaß bei Fantastic Radio.
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6: Im Studio ist Michael Mien. Heftige Regenfälle und Unwetter haben in mehreren Regionen Chinas schwere Schäden verursacht. In der Provinz Hubei kamen nach Behördenangaben mindestens 11 Menschen ums Leben. Ein weiterer wird vermisst. Rund 280 Menschen wurden verletzt. Hunderte Bewohner mussten ihre Häuser verlassen, nachdem starke Stürme die Region getroffen hatten. Im vergangenen Jahr sind in Deutschland mehr als 2.800 Menschen bei Verkehrsunfällen ums Leben gekommen. Nach Angaben des Statistischen Bundesamts waren das 62 Todesopfer mehr als im Vorjahr. Auch die Zahl der Verletzten stieg auf rund 371.000. Im Durchschnitt starben täglich 8 Menschen im Straßenverkehr. Die Menschen in Deutschland werden wieder älter. Nach Angaben des Statistischen Bundesamts stieg die Lebenserwartung im vergangenen Jahr auf neue Rekordwerte. Frauen erreichen demnach durchschnittlich rund 84 Jahre, Männer gut 79 Jahre. Damit setzt sich die Erholung nach den Rückgängen während der Corona-Pandemie fort. Beim NATO-Gipfel in der Türkei soll die Ukraine ein neues milliardenschweres Militärhilfepaket erhalten. Die europäischen Bündnispartner wollen dabei mehr Verantwortung übernehmen und ihre Unterstützung ausbauen. Zugleich soll damit die Zusammenarbeit mit den USA gestärkt und ein geschlossenes Signal innerhalb der NATO gesendet werden. NATO-Chef Rütte.
7: The evidence we see so far.
8: Die Ergebnisse, die wir bisher sehen, sind beeindruckend und das nach nur einem Jahr eines auf 10 Jahre angelegten Projekts. Wir sehen, dass die europäischen Verbündeten und Kanada bereits rund 4% in Verteidigung und Sicherheit investieren.
6: Fast 2 Wochen nach den schweren Erdbeben in Venezuela ist die Zahl der Todesopfer auf rund 3.500 gestiegen. Die Rettungs- und Bergungsarbeiten dauern weiter an. Zahlreiche Gebäude waren bei den Beben eingestürzt und begruben Menschen unter sich. Tausende Einsatzkräfte aus Venezuela und dem Ausland sind weiterhin im Einsatz. Die deutsche Industrie kämpft wieder häufiger mit Materialmangel. Nach Angaben des IFO-Instituts berichteten im Juni rund 17% der Unternehmen von Lieferengpässen. Zum Jahresbeginn waren es noch deutlich weniger. Als Grund nennt das Institut unter anderem die anhaltenden Auswirkungen der Störungen im Schiffsverkehr rund um die Straße von Hormuz.
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2: In der Wetterredaktion Julia Kersten. Heute sieht es in den einzelnen Regionen ziemlich unterschiedlich aus. In der Nordosthälfte gibt es den ganzen Tag über viele dichte Wolken am Himmel. Es ziehen auch immer mal wieder ordentliche Regenschauer durch. Die Temperaturen erreichen 19 bis 25 Grad. In der Südwesthälfte wird es dagegen richtig schön. Hier gibt es jede Menge Sonne und es bleibt überall trocken. Es wird mit 24 bis 35 Grad sommerlich und heiß. Dazu weht ein spürbarer Wind aus West bis Nordwest, an den Küsten wird es stürmisch. In der Nacht verzieht sich der Regen im Osten langsam und wandert weiter in den Süden. Ansonsten bleibt es bewölkt mit kurzen vereinzelten Schauern. Die Temperaturen sinken auf 18 bis 10 Grad.
5: So viel zu den Nachrichten und dem Wetter. Wir wünschen allen Hörern weiterhin viel Spaß bei Fantastik Radio.
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6: Im Studio ist Michael Mien. Heftige Regenfälle und Unwetter haben in mehreren Regionen Chinas schwere Schäden verursacht. In der Provinz Hubei kamen nach Behördenangaben mindestens 11 Menschen ums Leben. Ein weiterer wird vermisst. Rund 280 Menschen wurden verletzt. Hunderte Bewohner mussten ihre Häuser verlassen, nachdem starke Stürme die Region getroffen hatten. Im vergangenen Jahr sind in Deutschland mehr als 2.800 Menschen bei Verkehrsunfällen ums Leben gekommen. Nach Angaben des Statistischen Bundesamts waren das 62 Todesopfer mehr als im Vorjahr. Auch die Zahl der Verletzten stieg auf rund 371.000. Im Durchschnitt starben täglich 8 Menschen im Straßenverkehr. Die Menschen in Deutschland werden wieder älter. Nach Angaben des Statistischen Bundesamts stieg die Lebenserwartung im vergangenen Jahr auf neue Rekordwerte. Frauen erreichen demnach durchschnittlich rund 84 Jahre, Männer gut 79 Jahre. Damit setzt sich die Erholung nach den Rückgängen während der Corona-Pandemie fort. Beim NATO-Gipfel in der Türkei soll die Ukraine ein neues milliardenschweres Militärhilfepaket erhalten. Die europäischen Bündnispartner wollen dabei mehr Verantwortung übernehmen und ihre Unterstützung ausbauen. Zugleich soll damit die Zusammenarbeit mit den USA gestärkt und ein geschlossenes Signal innerhalb der NATO gesendet werden. NATO-Chef Rütte.
7: The evidence we see so far.
8: Die Ergebnisse, die wir bisher sehen, sind beeindruckend und das nach nur einem Jahr eines auf 10 Jahre angelegten Projekts. Wir sehen, dass die europäischen Verbündeten und Kanada bereits rund 4% in Verteidigung und Sicherheit investieren.
6: Fast 2 Wochen nach den schweren Erdbeben in Venezuela ist die Zahl der Todesopfer auf rund 3.500 gestiegen. Die Rettungs- und Bergungsarbeiten dauern weiter an. Zahlreiche Gebäude waren bei den Beben eingestürzt und begruben Menschen unter sich. Tausende Einsatzkräfte aus Venezuela und dem Ausland sind weiterhin im Einsatz. Die deutsche Industrie kämpft wieder häufiger mit Materialmangel. Nach Angaben des IFO-Instituts berichteten im Juni rund 17% der Unternehmen von Lieferengpässen. Zum Jahresbeginn waren es noch deutlich weniger. Als Grund nennt das Institut unter anderem die anhaltenden Auswirkungen der Störungen im Schiffsverkehr rund um die Straße von Hormuz. Im Studio ist Michael Mien. Nicht kurze Erkältungen, sondern langwierige Erkrankungen verursachen den größten Teil der Kosten durch Krankschreibungen. Zu diesem Ergebnis kommt eine Analyse des BKK-Dachverbands. Vor allem längere Ausfälle wegen Muskel- und Skeletterkrankungen sowie psychischer Belastung schlagen demnach bei den gesetzlichen Krankenkassen besonders stark zu Buche. Fast 2 Wochen nach den schweren Erdbeben in Venezuela ist die Zahl der Todesopfer auf rund 3.500 gestiegen. Die Rettungs- und Bergungsarbeiten dauern weiter an. Zahlreiche Gebäude waren bei den Beben eingestürzt und begruben Menschen unter sich. Tausende Einsatzkräfte aus Venezuela und dem Ausland sind weiterhin im Einsatz. Die deutsche Industrie kämpft wieder häufiger mit Materialmangel. Nach Angaben des IFO-Instituts berichteten im Juni rund 17% der Unternehmen von Lieferengpässen. Zum Jahresbeginn waren es noch deutlich weniger. Als Grund nennt das Institut unter anderem die anhaltenden Auswirkungen der Störungen im Schiffsverkehr rund um die Straße von Hormuz. Das Elterngeld soll nach den Plänen von Familienministerin Prien künftig für maximal 12 statt bisher 14 Monate gezahlt werden. Voraussetzung ist, dass beide Elternteile jeweils mindestens 3 Monate Elternzeit nehmen. Gleichzeitig sieht der Gesetzesentwurf eine Erhöhung des Mindestbetrags auf 330 Euro und des Höchstbetrags auf 1.900 Euro vor. Der Ehrenpräsident des Deutschen Lehrerverbands sieht die immer besseren Abiturnoten kritisch. Heinz-Peter Meidinger warnt, die Vielzahl an Spitzennoten erschwere es, besonders leistungsstarke Schüler zu erkennen. Dadurch drohe eine Entwertung des Abiturs. Als Beispiel nennt er das Medizinstudium, für das selbst ein Abitur mit der Note 1,0 häufig nicht mehr ausreiche.
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1: In der Wetterredaktion Julia Kersten. Heute sieht es in den einzelnen Regionen ziemlich unterschiedlich aus. In der Nordosthälfte gibt es den ganzen Tag über viele dichte Wolken am Himmel. Es ziehen auch immer mal wieder ordentliche Regenschauer durch. Die Temperaturen erreichen 19 bis 25 Grad. In der Südwesthälfte wird es dagegen richtig schön. Hier gibt es jede Menge Sonne und es bleibt überall trocken. Es wird mit 24 bis 35 Grad sommerlich und heiß. Dazu weht ein spürbarer Wind aus West bis Nordwest, an den Küsten wird es stürmisch. In der Nacht verzieht sich der Regen im Osten langsam und wandert weiter in den Süden. Ansonsten bleibt es bewölkt mit kurzen vereinzelten Schauern. Die Temperaturen sinken auf 18 bis 10 Grad.
5: So viel zu den Nachrichten und dem Wetter. Wir wünschen allen Hörern weiterhin viel Spaß bei Fantastic Radio.
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6: Im Studio ist Michael Miem. Nicht kurze Erkältungen, sondern langwierige Erkrankungen verursachen den größten Teil der Kosten durch Krankschreibungen. Zu diesem Ergebnis kommt eine Analyse des BKK-Dachverbands. Vor allem längere Ausfälle wegen Muskel- und Skeletterkrankungen sowie psychischer Belastung schlagen demnach bei den gesetzlichen Krankenkassen besonders stark zu Buche. Fast zwei Wochen nach den schweren Erdbeben in Venezuela ist die Zahl der Todesopfer auf rund 3.500 gestiegen. Die Rettungs- und Bergungsarbeiten dauern weiter an. Zahlreiche Gebäude waren bei den Beben eingestürzt und begruben Menschen unter sich. Tausende Einsatzkräfte aus Venezuela und dem Ausland sind weiterhin im Einsatz. Die deutsche Industrie kämpft wieder häufiger mit Materialmangel. Nach Angaben des IFO-Instituts berichteten im Juni rund 17% der Unternehmen von Lieferengpässen. Zum Jahresbeginn waren es noch deutlich weniger. Als Grund nennt das Institut unter anderem die anhaltenden Auswirkungen der Störungen im Schiffsverkehr rund um die Straße von Hormuz. Das Elterngeld soll nach den Plänen von Familienministerin Prien künftig für maximal 12 statt bisher 14 Monate gezahlt werden. Voraussetzung ist, dass beide Elternteile jeweils mindestens 3 Monate Elternzeit nehmen. Gleichzeitig sieht der Gesetzesentwurf eine Erhöhung des Mindestbetrags auf 330 Euro und des Höchstbetrags auf 1.900 Euro vor. Der Ehrenpräsident des Deutschen Lehrerverbands sieht die immer besseren Abiturnoten kritisch. Heinz-Peter Meidinger warnt, die Vielzahl an Spitzennoten erschwere es, besonders leistungsstarke Schüler zu erkennen. Dadurch drohe eine Entwertung des Abiturs. Als Beispiel nennt er das Medizinstudium, für das selbst ein Abitur mit der Note 1,0 häufig nicht mehr ausreiche.
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7: In der Wetterredaktion Julia Kersten. Heute sieht es in den einzelnen Regionen ziemlich unterschiedlich aus. In der Nordosthälfte gibt es den ganzen Tag über viele dichte Wolken am Himmel. Es ziehen noch immer mal wieder ordentliche Regenschauer durch. Die Temperaturen erreichen 19 bis 25 Grad. In der Südwesthälfte wird es dagegen richtig schön. Hier gibt es jede Menge Sonne und es bleibt überall trocken. Es wird mit 24 bis 35 Grad sommerlich und heiß. Dazu weht ein spürbarer Wind aus West bis Nordwest, an den Küsten wird es stürmisch. In der Nacht verzieht sich der Regen im Osten langsam und wandert weiter in den Süden. Ansonsten bleibt es bewölkt mit kurzen vereinzelten Schauern. Die Temperaturen sinken auf 18 bis 10 Grad.
5: So viel zu den Nachrichten und dem Wetter. Wir wünschen allen Hörern weiterhin viel Spaß bei Fantastic Radio.
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6: Im Studio ist Michael Miem. Nicht kurze Erkältungen, sondern langwierige Erkrankungen verursachen den größten Teil der Kosten durch Krankschreibungen. Zu diesem Ergebnis kommt eine Analyse des BKK-Dachverbands. Vor allem längere Ausfälle wegen Muskel- und Skeletterkrankungen sowie psychischer Belastung schlagen demnach bei den gesetzlichen Krankenkassen besonders stark zu Buche. Fast zwei Wochen nach den schweren Erdbeben in Venezuela ist die Zahl der Todesopfer auf rund 3.500 gestiegen. Die Rettungs- und Bergungsarbeiten dauern weiter an. Zahlreiche Gebäude waren bei den Beben eingestürzt und begruben Menschen unter sich. Tausende Einsatzkräfte aus Venezuela und dem Ausland sind weiterhin im Einsatz. Die deutsche Industrie kämpft wieder häufiger mit Materialmangel. Nach Angaben des IFO-Instituts berichteten im Juni rund 17% der Unternehmen von Lieferengpässen. Zum Jahresbeginn waren es noch deutlich weniger. Als Grund nennt das Institut unter anderem die anhaltenden Auswirkungen der Störungen im Schiffsverkehr rund um die Straße von Hormuz. Das Elterngeld soll nach den Plänen von Familienministerin Prien künftig für maximal 12 statt bisher 14 Monate gezahlt werden. Voraussetzung ist, dass beide Elternteile jeweils mindestens 3 Monate Elternzeit nehmen. Gleichzeitig sieht der Gesetzesentwurf eine Erhöhung des Mindestbetrags auf 330 Euro und des Höchstbetrags auf 1.900 Euro vor. Der Ehrenpräsident des Deutschen Lehrerverbands sieht die immer besseren Abiturnoten kritisch. Heinz-Peter Meidinger warnt, die Vielzahl an Spitzennoten erschwere es, besonders leistungsstarke Schüler zu erkennen. Dadurch drohe eine Entwertung des Abiturs. Als Beispiel nennt er das Medizinstudium, für das selbst ein Abitur mit der Note 1,0 häufig nicht mehr ausreiche.
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7: In der Wetterredaktion Julia Kersten. Heute sieht es in den einzelnen Regionen ziemlich unterschiedlich aus. In der Nordosthälfte gibt es den ganzen Tag über viele dichte Wolken am Himmel. Es ziehen noch immer mal wieder ordentliche Regenschauer durch. Die Temperaturen erreichen 19 bis 25 Grad. In der Südwesthälfte wird es dagegen richtig schön. Hier gibt es jede Menge Sonne und es bleibt überall trocken. Es wird mit 24 bis 35 Grad sommerlich und heiß. Dazu weht ein spürbarer Wind aus West bis Nordwest, an den Küsten wird es stürmisch. In der Nacht verzieht sich der Regen im Osten langsam und wandert weiter in den Süden. Ansonsten bleibt es bewölkt mit kurzen vereinzelten Schauern. Die Temperaturen sinken auf 18 bis 10 Grad.
5: So viel zu den Nachrichten und dem Wetter. Wir wünschen allen Hörern weiterhin viel Spaß bei Fantastic Radio.
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5: Im Studio ist Michael Miem. Nicht kurze Erkältungen, sondern langwierige Erkrankungen verursachen den größten Teil der Kosten durch Krankschreibungen. Zu diesem Ergebnis kommt eine Analyse des BKK-Dachverbands. Vor allem längere Ausfälle wegen Muskel- und Skeletterkrankungen sowie psychischer Belastung schlagen demnach bei den gesetzlichen Krankenkassen besonders stark zu Buche. Fast zwei Wochen nach den schweren Erdbeben in Venezuela ist die Zahl der Todesopfer auf rund 3.500 gestiegen. Die Rettungs- und Bergungsarbeiten dauern weiter an. Zahlreiche Gebäude waren bei den Beben eingestürzt und begruben Menschen unter sich. Tausende Einsatzkräfte aus Venezuela und dem Ausland sind weiterhin im Einsatz. Die deutsche Industrie kämpft wieder häufiger mit Materialmangel. Nach Angaben des IFO-Instituts berichteten im Juni rund 17% der Unternehmen von Lieferengpässen. Zum Jahresbeginn waren es noch deutlich weniger. Als Grund nennt das Institut unter anderem die anhaltenden Auswirkungen der Störungen im Schiffsverkehr rund um die Straße von Hormuz. Das Elterngeld soll nach den Plänen von Familienministerin Prien künftig für maximal 12 statt bisher 14 Monate gezahlt werden. Voraussetzung ist, dass beide Elternteile jeweils mindestens 3 Monate Elternzeit nehmen. Gleichzeitig sieht der Gesetzesentwurf eine Erhöhung des Mindestbetrags auf 330 Euro und des Höchstbetrags auf 1.900 Euro vor. Der Ehrenpräsident des Deutschen Lehrerverbands sieht die immer besseren Abiturnoten kritisch. Heinz-Peter Meidinger warnt, die Vielzahl an Spitzennoten erschwere es, besonders leistungsstarke Schüler zu erkennen. Dadurch drohe eine Entwertung des Abiturs. Als Beispiel nennt er das Medizinstudium, für das selbst ein Abitur mit der Note 1,0 häufig nicht mehr ausreiche.
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6: In der Wetterredaktion Julia Kersten. Heute sieht es in den einzelnen Regionen ziemlich unterschiedlich aus. In der Nordosthälfte gibt es den ganzen Tag über viele dichte Wolken am Himmel. Es ziehen noch immer mal wieder ordentliche Regenschauer durch. Die Temperaturen erreichen 19 bis 25 Grad. In der Südwesthälfte wird es dagegen richtig schön. Hier gibt es jede Menge Sonne und es bleibt überall trocken. Es wird mit 24 bis 35 Grad sommerlich und heiß. Dazu weht ein spürbarer Wind aus West bis Nordwest, an den Küsten wird es stürmisch. In der Nacht verzieht sich der Regen im Osten langsam und wandert weiter in den Süden. Ansonsten bleibt es bewölkt mit kurzen vereinzelten Schauern. Die Temperaturen sinken auf 18 bis 10 Grad.
4: So viel zu den Nachrichten und dem Wetter. Wir wünschen allen Hörern weiterhin viel Spaß bei Fantastic Radio.
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Es ist Dienstagabend, 20 Uhr und ein paar Gequetschte. Das heißt bei uns bei Fantastic Radio. Wie gewohnt an dieser Stelle, Wunschcontainer. Und im Zuge des Wunschcontainers gibt es natürlich auch am heutigen Abend wieder ja eure Musikwünsche, eure Grüße, die sich im Laufe der Woche hier bei uns angesammelt haben. Oder heute Abend hier noch eintreffen.

Und für diejenigen, die noch nicht hier bei uns zugehört haben, die nicht wissen, wie das geht mit den Musikwünschen, das ist relativ einfach. Ihr geht einfach bei uns auf die Homepage von Fantastic Radio unter fantastikradio.de oder fantastic.radio. Dort unter der Rubrik Wünsche und Grüße findet ihr alles, was ihr braucht, um mich hier im Studio mit euren Wünschen und Grüßen zu erreichen.

heute ist ein ganz besonderer Tag, nicht nur weil Wunschcontainer bei Fantastic Radio ist, sondern es gibt auch einige Geburtstagskinder, die wir heute Abend auch schön mal alle begrüßen wollen. Unter anderem hat die Janina heute Geburtstag, wird 26 war das, so rum. Ich habe die Zahlen zusammengezählt, sorry. Alles erdenklich Liebe und Gute, und nehmt ihr ein Beispiel an der Mama, nicht am Papa, ne, dann wird aus dir auch was Vernünftiges. Und mit besonderen Grüßen an das Geburtstagskind Janina haben wir dann auch schon den ersten Titel. Und hier ist Bonnie Tyler, Total Eclipse of the Heart. Auf geht's.

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Na, wenn das kein schöner Einstieg in den heutigen Dienstagabend in den Wunschcontainer war, dann weiß ich es auch nicht. Der Musikwunsch, der erste ging gleich an die Janina, die heute Geburtstag hat. Und das war Bonnie Tyler, Total Eclipse of the Heart. Dann hatten wir Hot Chocolate mit It Started with a Kiss. Und jetzt eben gerade gehört die Backstreet Boys, Quit Playing Games with My Heart. An dieser Stelle begrüßen wir natürlich auch wie gewohnt wieder alle Späteingetroffenen am heutigen Dienstagabend hier bei uns bei Fantastic Radio, dem Gute-Laune-Sender für das World Wide Web. Und wir hängen den nächsten Musikwunsch hinten dran. Der geht an den Carsten in Kassel. Der hat gefragt, könnt ihr denn einmal Could It Be Magic von Take That spielen? Das machen wir und direkt im Anschluss haben wir dann noch Silent Circle, Touch in the Night.

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4: Den Anfang bei unseren Veranstaltungstipps macht die Kirmes in Rohrbach. Die findet nämlich statt vom Donnerstag, dem 9.7. bis zum Sonntag, dem 12.7.2026. Die Stadt Bad Hersfeld feiert natürlich 75 Jahre die Festspiele und da gibt es etliche Aktionen am kommenden Wochenende hier in Bad Hersfeld, unter anderem am Sonntag von 12 bis 17 Uhr an der Rollschuhbahn mit Musik und meiner Wenigkeit. Am 24. Juli gibt's dann den Bad Hersfelder Orgelsommer in der evangelischen Stadtkirche Bad Hersfeld mit anschließendem Weintreff. Man merkt, es ist Sommer, es gibt jede Menge Veranstaltungen mit Open Air. Zum Beispiel vom 15. bis zum 18. Juli ist auch nicht mehr so lange hin. In Odensachsen der sogenannte Haunerock. Alle Infos dazu gibt's unter haune-rock.de. Weiter geht's mit Festspiele on Tour am 25.7. im Kloster Kornberg und am 31.7. in der Wasserburg in Friedewald. Beide Veranstaltungen beginnen um 19.30 Uhr. Alle Infos dazu unter hart-sager.de. Am Sonntag, den 26. Juli von 18 bis 22.30 Uhr gibt's dann Mike Garte Solo Open Air in der Jugendherberge in Bad Hersfeld. Streamline, eine Coverband hier aus Bad Hersfeld, die spielt am 1. August ab 21.15 Uhr in der Kohlrabi-Bar hier in Bad Hersfeld. In der Stiftsruine am 27. Juli live und in Farbe Max Mutzke hier in der Stiftsruine Bad Hersfeld. Alle Infos findet ihr unter eventteam.de. Ebenfalls im August, vom 7. bis zum 9. August, gibt es das große Country Festival in Obergeis. Da geht es dann los mit verschiedenen Bands, mit Anreise, mit Barbecue, allem, was dazugehört. Infos zu dieser tollen Veranstaltung findet ihr unter rv-neuenstein.de. Ebenfalls an dem Wochenende zum 8. August dann natürlich in der Fleming Dental Arena hier in Bad Hersfeld. Das Flutlichtrennen vom Motorsportclub in Bad Hersfeld, das Ganze wie gesagt am 8.8.2026. Infos dazu gibt's dann unter hersfelder-flutlichtrennen.de. Und zu guter Letzt in dieser Runde dann natürlich der Vorverkauf für Sport und Show 2027 hat bereits begonnen. 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Und damit geht es weiter in die nächste Runde bei unserem Wunschcontainer am heutigen Dienstagabend mit dem nächsten Musikwunsch. Und der geht dann an die Mutter von Janina, die ist ja 26 heute geworden. Die mittlerweile 36-jährige Barbara, die möchte gerne Guns N' Roses Sweet Child of Mine hören. Und das machen wir jetzt auch. Und im Anschluss haben wir dann noch für den Harald in Dresden, CC Top Sleeping Back.

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Ich hab nen Pups in der Hose. Ja, das war Alice Merton, die Deutsch-Kanadierin, mit ihrem, ja, bisher wohl größten und einzigen Erfolg, No Roots. Und Otto würde sagen, okay, einen habe ich noch. Jürgen sagt, nee, zwei haben wir noch. Und dann geht's weiter mit dem Neuesten vom Tage. Jetzt haben wir aber erstmal New Kids on the Block mit Step by Step, mit dem Bruder von, jetzt ist es weg. Danny, kommt gleich drauf. Und danach haben wir noch Carla Schnupfen, Whitney Houston, I Wanna Dance With Somebody.

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6: Im Studio ist Michael Miem. Nicht kurze Erkältungen, sondern langwierige Erkrankungen verursachen den größten Teil der Kosten durch Krankschreibungen. Zu diesem Ergebnis kommt eine Analyse des BKK-Dachverbands. Vor allem längere Ausfälle wegen Muskel- und Skeletterkrankungen sowie psychischer Belastung schlagen demnach bei den gesetzlichen Krankenkassen besonders stark zu Buche. Fast zwei Wochen nach den schweren Erdbeben in Venezuela ist die Zahl der Todesopfer auf rund 3.500 gestiegen. Die Rettungs- und Bergungsarbeiten dauern weiter an. Zahlreiche Gebäude waren bei den Beben eingestürzt und begruben Menschen unter sich. Tausende Einsatzkräfte aus Venezuela und dem Ausland sind weiterhin im Einsatz. Die deutsche Industrie kämpft wieder häufiger mit Materialmangel. Nach Angaben des IFO-Instituts berichteten im Juni rund 17% der Unternehmen von Lieferengpässen. Zum Jahresbeginn waren es noch deutlich weniger. Als Grund nennt das Institut unter anderem die anhaltenden Auswirkungen der Störungen im Schiffsverkehr rund um die Straße von Hormuz. Das Elterngeld soll nach den Plänen von Familienministerin Prien künftig für maximal 12 statt bisher 14 Monate gezahlt werden. Voraussetzung ist, dass beide Elternteile jeweils mindestens 3 Monate Elternzeit nehmen. Gleichzeitig sieht der Gesetzesentwurf eine Erhöhung des Mindestbetrags auf 330 Euro und des Höchstbetrags auf 1.900 Euro vor. Der Ehrenpräsident des Deutschen Lehrerverbands sieht die immer besseren Abiturnoten kritisch. Heinz-Peter Meidinger warnt, die Vielzahl an Spitzennoten erschwere es, besonders leistungsstarke Schüler zu erkennen. Dadurch drohe eine Entwertung des Abiturs. Als Beispiel nennt er das Medizinstudium, für das selbst ein Abitur mit der Note 1,0 häufig nicht mehr ausreiche.
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7: In der Wetterredaktion Julia Kersten. Heute sieht es in den einzelnen Regionen ziemlich unterschiedlich aus. In der Nordosthälfte gibt es den ganzen Tag über viele dichte Wolken am Himmel. Es ziehen noch immer mal wieder ordentliche Regenschauer durch. Die Temperaturen erreichen 19 bis 25 Grad. In der Südwesthälfte wird es dagegen richtig schön. Hier gibt es jede Menge Sonne und es bleibt überall trocken. Es wird mit 24 bis 35 Grad sommerlich und heiß. Dazu weht ein spürbarer Wind aus West bis Nordwest, an den Küsten wird es stürmisch. In der Nacht verzieht sich der Regen im Osten langsam und wandert weiter in den Süden. Ansonsten bleibt es bewölkt mit kurzen vereinzelten Schauern. Die Temperaturen sinken auf 18 bis 10 Grad.
5: So viel zu den Nachrichten und dem Wetter. Wir wünschen allen Hörern weiterhin viel Spaß bei Fantastic Radio.
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12: Genau so ist es und am Dienstagabend natürlich wie gewohnt hier bei uns von 20 bis 24 Uhr der Wunschcontainer bei Fantastic Radio und einer, der das regelmäßig nutzt, das ist unser Stammhörer, der Andi in Friedewald. Er hat geschrieben, hallo Jürgen, Sue hatte gestern Geburtstag. Sue, muss man dazu sagen, ist eine Moderationskollegin von Radio North Sea International. Spiel doch bitte für sie Something About You. Baby, I Like von Tom Jones. Ich habe auch noch einen Gruß. Er schreibt, Dear Suzanne, we would like to take this opportunity to wish you a belated happy birthday from Andreas and Gandalf. And we also gonna wish you the same and everything you wish for your own. Stay healthy. So, und jetzt haben wir halt, wie gewünscht, Tom Jones mit seinem schönen Titel Something About You, Baby, I Like.

0: Ja, Bad Dreams war das Musik von und mit Teddy Swims, ein Titel, der übrigens kurz vor dem Start der heutigen Sendung lief, und die Marie-Louise hat uns geschrieben, da lief am Anfang ein Titel, könntet ihr denn eventuell für mich nochmal spielen? Ich grüße damit meinen Schatz und hoffe, dass wir noch weiterhin viele schöne Jahre haben. Da drücken wir euch natürlich ganz fest die Daumen und wir hoffen mal, dass es keine geheime Liebe bleibt. So wie bei den Bee Gees jetzt bei unserem nächsten Titel Secret Love, die Bee Gees für den Klaus in Bad Hersfeld. Viel Spaß damit.
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Aus dem Film Grease schmieren John Travolta und Olivia Newton-John mit Summer Nights. Und davor hat man die Bee Gees mit Secret Love. Schön, dass ihr noch mit dabei seid am heutigen Dienstagabend hier beim Wunschcontainer bei uns bei Fantastic Radio. Und jetzt könnt ihr noch mal die Boxen ein bisschen lauter machen. Jetzt kommen so ein paar richtig schöne, satte Bässe. Einmal mit Chris Crabb und Liar Liar. Vorneweg haben wir noch Two for Family mit Stay.

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4: Ja, und heute beim Wunschcontainer natürlich eure Wünsche und Grüße ist das, was wir heute spielen. Wie zum Beispiel den nächsten Titel. Das ist ein Musikwunsch jetzt, da muss ich zugeben. Der ist von mir, weil ich finde den Titel einfach nur klasse. Ich habe die Band live gesehen in der Bad Hersfelder Stiftsruine dieses Jahr. Wir haben es ja vorhin auch bei den Veranstaltungstipps gehört. Unter anderem Max Mutzke am 27. hier live in der Stiftsruine Bad Hersfeld. Und die Jungs von Glockenbach, die haben da eine richtig tolle Show abgezogen. Hier ist also Brooklyn und Glockenbach featuring Glock.

Arusha featuring Jean-Paul and Ice MC, Think About The Way, am heutigen Dienstagabend hier bei uns bei Fantastic Radio. Schöne Musik, ja, aus den Charts in Verbindung mit, ja, den 90ern, muss man schon sagen. Ne? Da war ich auch noch jung und ich hoffe, ja, dass wir auch noch einige Jahre bleiben mit euch zusammen am Dienstagabend hier zum Beispiel beim Wunschcontainer von Fantastic Radio. Wir befinden uns ja so langsam, aber sicher schon im Endspurt und wir haben erstmal noch zwei. Bevor wir uns wieder hören, da haben wir einmal Right in the Night, Jamie Spoon und CC Peniston mit Finally, ebenfalls aus den 90ern.

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Ich weiß nicht, wie es euch geht, aber irgendwie hat die irgendwie als was von Kaltall gesungen, Kaltall, und naja gut, wie auch immer, ne? Schöne Musik aus den 90ern, C.C. Peniston mit Finally. Und Finally nähern wir uns auch dem Ende der heutigen 2-Stunden-Sendung des Wunschcontainers. Das heißt natürlich für mich schon so langsam, aber sicher, mich in die Startlöcher begeben zum Feierabend. Und ich hoffe, ihr habt natürlich in den vergangenen 2 Stunden ein bisschen Spaß gehabt hier bei uns bei Fantastic Radio beim Wunschcontainer. Jede Woche Dienstag von 20 bis 22 Uhr. Mein Name ist übrigens Jürgen Herberg, heute Abend hier für die Musik zuständig gewesen. Und ja, ich wünsche euch allen noch einen schönen Abend. Wer Lust und Laune hat, gerne weiterhören. Bei uns gibt's ja 24 Stunden Musik, 7 Tage die Woche, den ganzen Monat, das ganze Jahr lang. Und bei uns jetzt hier gleich um 22 Uhr geht's weiter mit den Nachrichten. Und natürlich unser lieben Kollegin Sauer Sauer, aber Vera Sauer. So, und damit kommen wir zu den letzten 2 Titeln. Enjoy the Silence ist einer davon von Depeche Mode. Und vorneweg hören wir aber noch Camouflage, Love is a Shield. Ich sag Servus, vielen Dank fürs Zuhören. Bis zum nächsten Mal, euer Jürgen Herberg.

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1: Im Studio ist Michael Miem. Nicht kurze Erkältungen, sondern langwierige Erkrankungen verursachen den größten Teil der Kosten durch Krankschreibungen. Zu diesem Ergebnis kommt eine Analyse des BKK-Dachverbands. Vor allem längere Ausfälle wegen Muskel- und Skeletterkrankungen sowie psychischer Belastung schlagen demnach bei den gesetzlichen Krankenkassen besonders stark zu Buche. Fast zwei Wochen nach den schweren Erdbeben in Venezuela ist die Zahl der Todesopfer auf rund 3.500 gestiegen. Die Rettungs- und Bergungsarbeiten dauern weiter an. Zahlreiche Gebäude waren bei den Beben eingestürzt und begruben Menschen unter sich. Tausende Einsatzkräfte aus Venezuela und dem Ausland sind weiterhin im Einsatz. Die deutsche Industrie kämpft wieder häufiger mit Materialmangel. Nach Angaben des IFO-Instituts berichteten im Juni rund 17% der Unternehmen von Lieferengpässen. Zum Jahresbeginn waren es noch deutlich weniger. Als Grund nennt das Institut unter anderem die anhaltenden Auswirkungen der Störungen im Schiffsverkehr rund um die Straße von Hormuz. Das Elterngeld soll nach den Plänen von Familienministerin Prien künftig für maximal 12 statt bisher 14 Monate gezahlt werden. Voraussetzung ist, dass beide Elternteile jeweils mindestens 3 Monate Elternzeit nehmen. Gleichzeitig sieht der Gesetzesentwurf eine Erhöhung des Mindestbetrags auf 330 Euro und des Höchstbetrags auf 1.900 Euro vor. Der Ehrenpräsident des Deutschen Lehrerverbands sieht die immer besseren Abiturnoten kritisch. Heinz-Peter Meidinger warnt, die Vielzahl an Spitzennoten erschwere es, besonders leistungsstarke Schüler zu erkennen. Dadurch drohe eine Entwertung des Abiturs. Als Beispiel nennt er das Medizinstudium, für das selbst ein Abitur mit der Note 1,0 häufig nicht mehr ausreiche.
0: Und nun noch das Wetter.
2: In der Wetterredaktion Julia Kersten. Heute sieht es in den einzelnen Regionen ziemlich unterschiedlich aus. In der Nordosthälfte gibt es den ganzen Tag über viele dichte Wolken am Himmel. Es ziehen noch immer mal wieder ordentliche Regenschauer durch. Die Temperaturen erreichen 19 bis 25 Grad. In der Südwesthälfte wird es dagegen richtig schön. Hier gibt es jede Menge Sonne und es bleibt überall trocken. Es wird mit 24 bis 35 Grad sommerlich und heiß. Dazu weht ein spürbarer Wind aus West bis Nordwest. An den Küsten wird es stürmisch. In der Nacht verzieht sich der Regen im Osten langsam und wandert weiter in den Süden. Ansonsten bleibt es bewölkt mit kurzen vereinzelten Schauern. Die Temperaturen sinken auf 18 bis 10 Grad.
0: So viel zu den Nachrichten und dem Wetter. Wir wünschen allen Hörern weiterhin viel Spaß bei Fantastic Radio.
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Einen wunderschönen guten Abend. Good evening, bonsoir, grüezi und ein liebes Hallo. Mein Name ist Vera Sauer, eure Azubine von Fantastic Radio. Dem Gute-Laune-Sender im Netz. Ich wünsche euch und mir viel Spaß bei meiner heutigen Sendung. Wenn es euch gefällt, bitte weitersagen. Tja, und wenn nicht, dann behaltet es doch einfach für euch.

0: Cheers!
1: Unterhalten sich zwei Freunde. Na, fragt der eine, wie ist denn der Krach mit deiner Frau gestern ausgegangen? Ach, erwidert der andere, auf den Knien kam sie zu mir angekrochen. Und was hat sie gesagt, will der nun wissen? Sie rief, ewig kannst du dich unter dem Tisch nicht verkriechen, also komm raus, du Feigling. Tja, das ist eine Art von Krach. Die andere Art, die ich mag, war das eben die britische Popgruppe Art of Noise und Tom Jones mit Kiss, einer Single von 1988. Und wieder alles in Ordnung bringt jetzt die britische Rockband Free mit All Right Now aus ihrem Album Fire and Water.

Frage, bist du dabei, beantworte ich, wenn es sich um Dummheiten handelt, gerne mit Ja, solange es sich um neue Dummheiten handelt, die ich noch nicht gemacht habe. Das Wiederholen der immer selben Dummheiten ist langweilig, da weiß man ja schon vorher, was rauskommt dabei. Jetzt aber ist Bist du dabei, unser nächster Titel des deutschen Popduos Rosenstolz. Yeah.

deutschen Popduos Rosenstolz aus ihrem Album Die Suche geht weiter. Und danach ist die Popgruppe Polarkreis aus Dresden Allein, Allein. Und diese Single ist aus dem Jahre 2008.

Also, welche Probleme der amerikanische Soul- und R&B-Sänger Marvin Gaye hatte, das entzieht sich meiner Kenntnis. Aber er hat ja Heilung erfahren. Und davon überzeugen wir uns jetzt gleich mit seiner Single Sexual Healing von 1982. Aber erst möchte ich hier noch grüßen. Liebe Grüße gehen an das Personal und alle Gäste ins Percolais Café und ins Michelangelo hier in Bad Hersfeld, in Monis Pizzeria in Obergeis, an Kalle und sein Team von unserem Partnersender German Bassdream in Lauterbach und an unseren anderen Partnersender Radio Bär aus Coburg. Dann gehen noch liebe Grüße in die Schweiz an unsere Schweizer Stammhörer und an alle Hörerinnen und Hörer von German Bassdream, Radio Bär und Fantastic Radio. Und natürlich auch an alle, die sich über www.fantasticradio.de oder über www.gbs-login.de in unserem Chat eingeloggt haben und dort mit uns chatten. Registrierte User können auf unserer Seite vom Chat natürlich auch alle anderen Funktionen da, wie Unterthemen, das Forum und vieles mehr, noch mitnutzen. Und dies ist, wie natürlich auch das Registrieren selbst, alles kostenlos. So, nun aber soll uns Marvin Gaye erstmal musikalisch von seiner Heilung berichten.

0: frisch geheilt, nutzen wir nun die Gelegenheit und machen eine kurze Pause für unsere Verbraucherhinweise.
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Mit der R&B Soul und Disco Band Tavares haben wir eben versucht, den Engel zu finden, den der Himmel vermisst. Heaven Must Be Missing an Angel war ihre Single von 1976 und ebenfalls von 1976 ist unser nächster Titel Heaven is in the Backseat of My Cadillac von der britischen Soul and Funk Band Hot Chocolate.

Das Original von New York Groove wurde 1975 von der Glamrock-Band Hello als Single veröffentlicht. Und dies hier ist die Coverversion der 1973 gegründeten Hardrock-Band Kiss. Und Spaß pur, Fun haben wir gleich danach mit der in Kalifornien gegründeten Rockband The Beach Boys. Und dieser Titel ist aus ihrem Album Shutdown Volume 2.

Was ist das Gegenteil von einem Pin-Up-Kalender? Fragt Kurt seinen Freund Karl. Der überlegt kurz. Na, ein Notizblock, antwortet er. Tja, Männer sind eben wie Mineralwasser, aufbrausend und geschmacklos. Deshalb kommen wir jetzt zu den Girls. Und Some Girls ist eine Single aus dem Jahre 1979 von der britischen Popband Racy.

Neil Armstrong, der erste Mensch, der den Mond betrat, wurde in einem Interview gefragt. Herr Armstrong, können Sie uns vielleicht einige Erläuterungen zu Ihrem Ausspruch »Ein kleiner Schritt für einen Menschen, aber ein großer Schritt für die Menschheit« geben? Eigentlich, antwortet Armstrong, war das ein Übertragungsfehler. Tatsächlich gesagt habe ich »Ein kleiner Schritt für einen Menschen, aber ein großer Schritt für Dirk Menschheit«. Verwirrt schaut ihn der Reporter fragend an. »Dirk Menschheit?« »Ja, Dirk Menschheit war ein guter Freund von mir«, erklärt Armstrong. »Einige Wochen vor unserem Flug hatte er geheiratet und ich war Trauzeuge. Als sich das Brautpaar von der Party verabschiedete und im Hotelzimmer verschwand, fiel mir auf, dass sie vergessen hatten, ihre Hochzeitsgeschenke mitzunehmen. Nun, als guter Trauzeuge wollte ich ihnen diese hinterhertragen. In dem Moment, als ich die Zimmertür erreichte, hörte ich, wie seine Braut zu meinem Freund sagt: »Bevor ich das Ding in den Mund nehme, laufen Menschen auf dem Mond rum.« Also hatte die NASA da irgendwie wohl was falsch verstanden. Tja, einen Mond habe ich jetzt auch. Genauer gesagt, die deutsche Rockpopband Silbermond aus Bautzen mit »Himmel auf« aus ihrem gleichnamigen Album von 2012. Und die passenden Wolken zum Himmel, die lila Wolken, haben der Rapper Materia zusammen mit Jascha und der Sängerin Miss Plantum gefunden. Und dieser Titel danach ist ebenfalls aus 2012.

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6: Im Studio ist Michael Miem. Nicht kurze Erkältungen, sondern langwierige Erkrankungen verursachen den größten Teil der Kosten durch Krankschreibungen. Zu diesem Ergebnis kommt eine Analyse des BKK-Dachverbands. Vor allem längere Ausfälle wegen Muskel- und Skeletterkrankungen sowie psychischer Belastung schlagen demnach bei den gesetzlichen Krankenkassen besonders stark zu Buche. Fast zwei Wochen nach den schweren Erdbeben in Venezuela ist die Zahl der Todesopfer auf rund 3.500 gestiegen. Die Rettungs- und Bergungsarbeiten dauern weiter an. Zahlreiche Gebäude waren bei den Beben eingestürzt und begruben Menschen unter sich. Tausende Einsatzkräfte aus Venezuela und dem Ausland sind weiterhin im Einsatz. Die deutsche Industrie kämpft wieder häufiger mit Materialmangel. Nach Angaben des IFO-Instituts berichteten im Juni rund 17% der Unternehmen von Lieferengpässen. Zum Jahresbeginn waren es noch deutlich weniger. Als Grund nennt das Institut unter anderem die anhaltenden Auswirkungen der Störungen im Schiffsverkehr rund um die Straße von Hormuz. Das Elterngeld soll nach den Plänen von Familienministerin Prien künftig für maximal 12 statt bisher 14 Monate gezahlt werden. Voraussetzung ist, dass beide Elternteile jeweils mindestens 3 Monate Elternzeit nehmen. Gleichzeitig sieht der Gesetzesentwurf eine Erhöhung des Mindestbetrags auf 330 Euro und des Höchstbetrags auf 1.900 Euro vor. Der Ehrenpräsident des Deutschen Lehrerverbands sieht die immer besseren Abiturnoten kritisch. Heinz-Peter Meidinger warnt, die Vielzahl an Spitzennoten erschwere es, besonders leistungsstarke Schüler zu erkennen. Dadurch drohe eine Entwertung des Abiturs. Als Beispiel nennt er das Medizinstudium, für das selbst ein Abitur mit der Note 1,0 häufig nicht mehr ausreiche.
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7: In der Wetterredaktion Julia Kersten. Heute sieht es in den einzelnen Regionen ziemlich unterschiedlich aus. In der Nordosthälfte gibt es den ganzen Tag über viele dichte Wolken am Himmel. Es ziehen noch immer mal wieder ordentliche Regenschauer durch. Die Temperaturen erreichen 19 bis 25 Grad. In der Südwesthälfte wird es dagegen richtig schön. Hier gibt es jede Menge Sonne und es bleibt überall trocken. Es wird mit 24 bis 35 Grad sommerlich und heiß. Dazu weht ein spürbarer Wind aus West bis Nordwest. An den Küsten wird es stürmisch. In der Nacht verzieht sich der Regen im Osten langsam und wandert weiter in den Süden. Ansonsten bleibt es bewölkt mit kurzen vereinzelten Schauern. Die Temperaturen sinken auf 18 bis 10 Grad.
5: So viel zu den Nachrichten und dem Wetter. Wir wünschen allen Hörern weiterhin viel Spaß bei Fantastic Radio.
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bis ans Limit gegangen ist eben die amerikanische Country-Rock-Band The Eagles und Take It to the Limit war aus ihrem Album One of These Nights. Ja, schöne Nächte. Mit unseren Jungs aus der Schweiz, der Blues and Roll Band The Backyards, die ihr jetzt hört, und ihrem Titel Waiting for My Girl, verbinde ich wunderschöne Stunden, was wohl alle, die bei deren Live-Konzert hier bei uns dabei waren, nur bestätigen können.

Jetzt wollen wir Action sehen mit Let's See Action von der englischen Rockband The Who. Und diese Single ist aus dem Jahre 1971. Und danach lassen wir die Betten brennen mit der australischen Rockband Midnight Oil und ihrer Single Beds Are Burning von 1988, bevor uns die amerikanisch-kanadische Hardrockband Steppenwolf musikalisch erklärt, warum wir geboren wurden mit einem ihrer... Jetzt wollen wir Action sehen mit Let's See Action von der englischen Rockband The Who. Und diese Single ist aus dem Jahre 1971. Und danach lassen wir die Betten brennen mit der australischen Rockband Midnight Oil und ihrer Single Beds.

Auf einem Ball tanzt ein Paar miteinander. Plötzlich sagt sie etwas verlegen: Mein Herr, Ihr Geschäft steht offen. Oh, erwidert er, es ist mir peinlich. Können Sie sehen, ob der Geschäftsführer auch rausschaut? Nein, erwidert sie nach einem scheuen Blick runter, nur die beiden Prokuristen. Tja, Tanzen, ein Nummer 1 Hit aus den deutschen Dance-Charts im Jahre 2010 ist der Titel Tanzen von dem deutschen Haus-DJ und Musikproduzenten Ronny Rockstroh aus Leipzig.

0: Wir machen hier jetzt eine kleine Tanzpause für...
1: Das folgende Lied ist nur für dich, alleine.
2: Also pass auf. 1, 2, 3.
0: Hallo, du Frechdachs, du bist jetzt nicht dran. Ich habe gerade gesagt, wir machen jetzt hier eine kleine Tanzpause für unsere...
3: So kann ich nicht arbeiten.
0: Das kann ja jetzt wohl nicht wahr sein. Wer macht denn hier eigentlich Sendung? Ihr oder ich? So geht das nicht. Da besteht ja wohl Klärungsbedarf. Wir müssen reden. Und genau dafür machen wir jetzt eine kleine Pause. Für was? Na eben, für unsere Verbraucherhinweise. Also bis gleich.
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So, Feuer, das gab's jetzt hier gleich im doppelten Sinne. Einmal für die beiden Witzbolde, die mir hier einfach dazwischen geplappert haben, und zwar von mir. Und für euch gab es Feuer aus dem Album Ins offene Messer von der deutschsprachigen Rockband Jennifer Rostock. Und nach so viel Feuer werden wir jetzt sexy. Und Halleluja, so heißt das Album und Marius Müller-Westernhagen ist der Interpret.

Die Augen öffnet uns jetzt die britische Rockband Snow Patrol mit Open Your Eyes aus ihrem Album Eyes Open. Und im Anschluss hört ihr die britische Rockpopband Coldplay mit In My Place.

mit dem amerikanischen Folkrock-Duo Simon & Garfunkel und ihrem Titel The Boxer aus dem Album Bridge Over Troubled Water sage ich euch schon mal lieben Dank fürs Zuhören und wünsche euch eine gute Nacht und schöne Träume, auf dass bei euch zu Hause immer die Sonne strahlt mit House of the Rising Sun aus dem Jahre 1964 von der englischen Rockband The Animals.

Mit dem deutschen Bandleader, Komponisten und Sänger Frank Duval und seinem Titel Angel of Mine von 1981 verabschiedet sich für heute von euch am Mikrofon eure Azubine Vera von Fantastic Radio, dem gute Laune Sender im Netz.

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6: Im Studio ist Michael Miem. Nicht kurze Erkältungen, sondern langwierige Erkrankungen verursachen den größten Teil der Kosten durch Krankschreibungen. Zu diesem Ergebnis kommt eine Analyse des BKK-Dachverbands. Vor allem längere Ausfälle wegen Muskel- und Skeletterkrankungen sowie psychischer Belastung schlagen demnach bei den gesetzlichen Krankenkassen besonders stark zu Buche. Fast zwei Wochen nach den schweren Erdbeben in Venezuela ist die Zahl der Todesopfer auf rund 3.500 gestiegen. Die Rettungs- und Bergungsarbeiten dauern weiter an. Zahlreiche Gebäude waren bei den Beben eingestürzt und begruben Menschen unter sich. Tausende Einsatzkräfte aus Venezuela und dem Ausland sind weiterhin im Einsatz. Die deutsche Industrie kämpft wieder häufiger mit Materialmangel. Nach Angaben des IFO-Instituts berichteten im Juni rund 17% der Unternehmen von Lieferengpässen. Zum Jahresbeginn waren es noch deutlich weniger. Als Grund nennt das Institut unter anderem die anhaltenden Auswirkungen der Störungen im Schiffsverkehr rund um die Straße von Hormuz. Das Elterngeld soll nach den Plänen von Familienministerin Prien künftig für maximal 12 statt bisher 14 Monate gezahlt werden. Voraussetzung ist, dass beide Elternteile jeweils mindestens 3 Monate Elternzeit nehmen. Gleichzeitig sieht der Gesetzesentwurf eine Erhöhung des Mindestbetrags auf 330 Euro und des Höchstbetrags auf 1.900 Euro vor. Der Ehrenpräsident des Deutschen Lehrerverbands sieht die immer besseren Abiturnoten kritisch. Heinz-Peter Meidinger warnt, die Vielzahl an Spitzennoten erschwere es, besonders leistungsstarke Schüler zu erkennen. Dadurch drohe eine Entwertung des Abiturs. Als Beispiel nennt er das Medizinstudium, für das selbst ein Abitur mit der Note 1,0 häufig nicht mehr ausreiche.
5: Und nun noch das Wetter.
2: In der Wetterredaktion Julia Kersten. Der heutige Tag zeigt sich im Osten und Südosten stark bewölkt bis bedeckt mit schauerartigen, teils gewittrigen Regen, örtlich mit Unwettergefahr. Ansonsten ziehen bei einem Mix aus Sonne und Wolken ein paar Schauer und Gewitter durch. Im Westen bleibt es meist trocken, bei angenehmen 21 bis 28 Grad. Die Spitzenwerte erreicht der Oberrhein. Dazu weht ein schwacher bis mäßiger Wind aus Nordwest. In der Nacht lassen Regen und Gewitter im Osten und an den Alpen nach. Sonst bleibt es bei geringer Bewölkung meist trocken. Das Ganze bei Tiefstwerten zwischen 17 und 10 Grad.
5: So viel zu den Nachrichten und dem Wetter. Wir wünschen allen Hörern weiterhin viel Spaß bei Fantastic Radio.
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6: Im Studio ist Michael Miem. Nicht kurze Erkältungen, sondern langwierige Erkrankungen verursachen den größten Teil der Kosten durch Krankschreibungen. Zu diesem Ergebnis kommt eine Analyse des BKK-Dachverbands. Vor allem längere Ausfälle wegen Muskel- und Skeletterkrankungen sowie psychischer Belastung schlagen demnach bei den gesetzlichen Krankenkassen besonders stark zu Buche. Fast zwei Wochen nach den schweren Erdbeben in Venezuela ist die Zahl der Todesopfer auf rund 3.500 gestiegen. Die Rettungs- und Bergungsarbeiten dauern weiter an. Zahlreiche Gebäude waren bei den Beben eingestürzt und begruben Menschen unter sich. Tausende Einsatzkräfte aus Venezuela und dem Ausland sind weiterhin im Einsatz. Die deutsche Industrie kämpft wieder häufiger mit Materialmangel. Nach Angaben des IFO-Instituts berichteten im Juni rund 17% der Unternehmen von Lieferengpässen. Zum Jahresbeginn waren es noch deutlich weniger. Als Grund nennt das Institut unter anderem die anhaltenden Auswirkungen der Störungen im Schiffsverkehr rund um die Straße von Hormuz. Das Elterngeld soll nach den Plänen von Familienministerin Prien künftig für maximal 12 statt bisher 14 Monate gezahlt werden. Voraussetzung ist, dass beide Elternteile jeweils mindestens 3 Monate Elternzeit nehmen. Gleichzeitig sieht der Gesetzesentwurf eine Erhöhung des Mindestbetrags auf 330 Euro und des Höchstbetrags auf 1.900 Euro vor. Der Ehrenpräsident des Deutschen Lehrerverbands sieht die immer besseren Abiturnoten kritisch. Heinz-Peter Meidinger warnt, die Vielzahl an Spitzennoten erschwere es, besonders leistungsstarke Schüler zu erkennen. Dadurch drohe eine Entwertung des Abiturs. Als Beispiel nennt er das Medizinstudium, für das selbst ein Abitur mit der Note 1,0 häufig nicht mehr ausreiche.
5: Und nun noch das Wetter.
7: In der Wetterredaktion Julia Kersten. Der heutige Tag zeigt sich im Osten und Südosten stark bewölkt bis bedeckt mit schauerartigen, teils gewittrigen Regen, örtlich mit Unwettergefahr. Ansonsten ziehen bei einem Mix aus Sonne und Wolken ein paar Schauer und Gewitter durch. Im Westen bleibt es meist trocken, bei angenehmen 21 bis 28 Grad. Die Spitzenwerte erreicht der Oberrhein. Dazu weht ein schwacher bis mäßiger Wind aus Nordwest. In der Nacht lassen Regen und Gewitter im Osten und an den Alpen nach, sonst bleibt es bei geringer Bewölkung meist trocken. Das Ganze bei Tiefstwerten zwischen 17 und 10 Grad.
5: So viel zu den Nachrichten und dem Wetter. Wir wünschen allen Hörern weiterhin viel Spaß bei Fantastic Radio.
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6: Im Studio ist Michael Miem. Nicht kurze Erkältungen, sondern langwierige Erkrankungen verursachen den größten Teil der Kosten durch Krankschreibungen. Zu diesem Ergebnis kommt eine Analyse des BKK-Dachverbands. Vor allem längere Ausfälle wegen Muskel- und Skeletterkrankungen sowie psychischer Belastung schlagen demnach bei den gesetzlichen Krankenkassen besonders stark zu Buche. Fast zwei Wochen nach den schweren Erdbeben in Venezuela ist die Zahl der Todesopfer auf rund 3.500 gestiegen. Die Rettungs- und Bergungsarbeiten dauern weiter an. Zahlreiche Gebäude waren bei den Beben eingestürzt und begruben Menschen unter sich. Tausende Einsatzkräfte aus Venezuela und dem Ausland sind weiterhin im Einsatz.